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1: Das wird ein richtig guter Wochenendstart. Der Freitag bringt nämlich den ganzen Tag über Sonne mit nur ganz wenigen bis gar keinen Wolken bei 20 Grad. Aktuell noch ein bisschen frischer. In Nordenham haben wir 6 Grad, in Verden auch 6.
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1: Auf den Straßen sieht es auch gut aus. Alles noch frei. Geblitzt wird auch noch nicht. Wenn ihr was gesehen habt, unsere kostenlose Hotline für eure Blitzer und Verkehrsupdates ist die 0800 10 22 400.
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1: Happy Friday, genau 5 Uhr haben wir es. Einen wunderschönen guten Morgen. Wir starten rein in den besten Tag der Woche, in den letzten Arbeitstag. Aber die Woche war lang, deswegen machen wir erstmal ein bisschen entspannter. Hier ist Olivia Rodrigo mit Drop Dead.

Wie geht's in den Freitag, 16 Minuten nach 5? Hier ist Energy Bremen. Schauen wir einmal kurz aufs Wetter für heute. Der Freitag bringt viel Sonne und kaum Wolken bei 20 Grad maximal. Und noch ein Blick auf die Straßen, da sieht's gut aus. Alles noch frei, geblitzt wird auch noch nicht. Also alles angerichtet, um perfekt in Richtung Wochenende zu starten. Jetzt gibt's Daddy Yankee dazu. Hier ist Con Kalmar. Schönen guten Morgen.

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1: Einen wunderschönen guten Morgen.
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1: Die aktuellen Temperaturen in Olten 6 Grad, in Rothenburg auch 6. Maximal 20 Grad sind heute drin. Dazu sieht's richtig, richtig gut aus. Der Freitag bleibt nämlich trocken und wird die ganze Zeit sonnig.
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1: Ja, da sieht's immer noch sehr gut aus. Alles frei geblitzt wird auch noch nicht. Wenn ihr was gesehen habt, unsere WhatsApp-Nummer für eure Blitzer und Verkehrsupdates ist die 0173 685 712.
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1: Wir haben es jetzt kurz vor 5:30. Einen wunderschönen guten Morgen am Freitag.
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20 vor 6. Wir starten rein in den besten Tag der Woche. Happy Friday, hier ist Energy Bremen. Gucken wir einmal kurz aufs Wetter für heute. Der Freitag wird super sonnig, bei 20 Grad maximal. Denkt an die Sonnenbrille. Und noch ein Blick auf die Straßen. Eine aktuelle Warnmeldung habe ich für euch. Vorsicht bitte auf der A1 Bremen Richtung Hamburg. In der Ausfahrt Hemeling ist ein LKW liegen geblieben. Sonst sieht es aber gut aus auf den Straßen. Also könnt ihr ganz easy in Richtung Wochenende starten. Jetzt mit so einem Song, allein wie der anfängt. Das verbreitet schon so ein gewisses Feeling, diese Gitarre, so ein bisschen fast schon spooky, würde ich sagen, die Imagine Dragons mit Radioactive. Und wenn gleich der Bass reinsetzt, dann wird's richtig gut. Einen wunderschönen guten Morgen, schönen Start in den Freitag.

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3: Damit geht's gleich rein in den Freitag. Ava Max und Kygo. Whatever. Gleich gute Laune am Morgen.
4: Außerdem ganz neue Musik von Miley Cyrus mit dabei. Bass Persuade.
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5: 5 vor 6. Ich bin André Glatzel. Schönen guten Morgen. Die deutsche Fußballnationalmannschaft hat im ersten Länderspiel unter Jürgen Klopp als neuem Bundestrainer unentschieden gespielt. 1:1 stand es am Ende gegen die Niederlande in der Nations League. Die DFB-Elf muss jetzt noch 2-mal gegen Griechenland und 1-mal gegen Serbien ran. Bundestag und Bundesrat sollen heute den Weg für günstigeres Tanken freimachen. Sie stimmen über den Tankrabatt der Bundesregierung ab. Ab dem 1. Oktober sollen Benzin und Diesel dann um 17 Cent pro Liter günstiger werden. So einen Rabatt hatte es im Mai und Juni schon einmal gegeben. Nach ihrem Sieg bei der Abgeordnetenhauswahl kommt die Berliner Linke heute zu einem Parteitag zusammen. Es soll über Sondierungsgespräche mit Grünen und SPD entschieden werden. Von beiden Seiten kommt aktuell Kritik an der Linken. Unter anderem sind die Pläne für Enteignungen großer Wohnungskonzerne umstritten. Die Hitzewellen im Sommer haben die deutsche Wirtschaft 25 Milliarden Euro gekostet. Das zeigt eine Studie der Allianz. Bei Hitze sinkt demnach die Produktivität, etwa wegen längerer Pausen, mehr Krankentagen und schlechter Kühlung.
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4: Das wird ein richtig guter Wochenendstart. Der Freitag bringt nämlich den ganzen Tag über Sonne mit nur wenigen bis gar keinen Wolken bei 20 Grad. Aktuell aber ein bisschen frischer in Bremen-Findorf 6 Grad. In Lunestedt im Kreis Cuxhaven haben wir 7 Grad.
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3: Vorsicht, Gegenstände liegen auf der A1 Hamburg Richtung Bremen zwischen Stuckenborstel und Posthausen. Blitzer haben wir noch keine. Unsere kostenlose Hotline für eure Blitzer und Verkehrsupdates 0800 10 22 400.
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3: Hey zusammen, einen schönen guten Morgen.
7: Happy Friday!
3: Morgen. Hier geht's in den besten Tag der Woche. Gis und Markus sind hier. Guten Morgen.
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3: 7:07 geht's los.

0: Hallo, es ist Freitag, bester Tag der Woche. Das Wochenende steht vor der Tür und heute wird es auch noch sonnig. Ich meine, was geht mehr und was geht besser? Naja, 100 Euro extra, ja. Das wäre schon nett. 4 Minuten nach 6.
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2: Jeden Morgen um 7 nach 7 muss ich ein bisschen so tun, als wäre der Teil in meinem Gehirn, der fürs Schätzen zuständig ist, gut ausgebildet.
0: Ja, das ist halt nämlich nicht.
2: Nee.
0: Du hast manchmal Glück, muss ich sagen. Diese Woche hast du schon ganz schön oft bewiesen, dass du dann doch ganz gut schätzen kannst. Aber ich möchte den Menschen da draußen ja zeigen, warum wir das Ganze hier machen. Weil wir festgestellt haben, dass du wirklich nicht gut schätzen kannst.
2: Ja, ich weiß.
0: Deswegen beweise ich es jetzt allen. Wir gehen mal kurz ins Energy Bremen Schätzbootcamp.
2: Oh Mann.
0: 3 Fragen an dich. Okay. Wie hoch ist der Fernsehturm Walle bei uns in Bremen? Na, weil das ist dein Kryptonit. Höhe
2: ja,
0: ist
2: so
0: nicht deins.
2: Ja, so Meter und sowas ist wirklich ganz schwierig.
0: Sag mal.
2: Vielleicht so 5. Nee.
0: Sag jetzt eine Zahl bitte.
2: 50 Meter?
0: Bist du. Also, der ist 235 Meter hoch. Okay, schnell zur nächsten Frage. Vielleicht kannst du dich da besser beweisen.
2: Okay,
0: wie viele Mitglieder hat Werder Bremen?
2: Was? Im Fußballverein sozusagen als Fanmitglieder?
0: Mitglied, genau. Vereinsmitglied.
2: Um Gottes Willen.
0: Wie viele?
2: Auf der ganzen Welt?
0: Ja.
2: 500.000.
0: 68.000?
2: Oh.
0: Okay, da ist auch.
2: Na, aber im Herzen sind's mehr.
0: Wirklich sehr weit vorbei. Und jetzt.
2: Oh Mann.
0: Die entscheidende Frage, an der du entscheiden kannst, ob du wirklich.
2: Okay, alles oder nicht?
0: Schätzen kannst oder nicht.
2: Okay.
0: Wie hoch fliegt ein Flugzeug?
2: Ich war ja schon mal in Fliegern und manchmal kann man das ja so sehen auf der Anzeige, so von wegen, wie hoch man ist. Und das habe ich mir nicht gemerkt. So 25.000 Meter.
0: Sag's jetzt.
2: Meter.
0: Dann wärst du wahrscheinlich schon fast im Weltall gefühlt, zwischen 9.000 und 12.000 Metern. Also ich weiß nicht, mit welchem Jet du fliegst, aber
2: ja,
0: das ist auf jeden Fall nicht
2: korrekt. Ja, ich war halt ISS. Also
0: ihr seht, eure Chancen stehen gut, um 100 Euro zum Start ins Wochenende zu gewinnen. Um 7 nach 7 gibt's die neue Runde. Schätz mal, bewerbt euch jetzt auf energybremen.de.
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0: Guten Morgen am Freitag. Wir merken schon das Grinsen, das ihr auf den Lippen habt. Es ist der beste Tag der Woche. Energy Bremen ist hier. 6:12 haben wir es. Wir schauen mal kurz aufs Wetter für heute.
1: Der Freitag bringt viel Sonne und kaum Wolken bei 20 Grad.
0: Eine Meldung von den Straßen habe ich für euch. Vorsicht, Gegenstände auf der A1 Hamburg Richtung Bremen zwischen Stuckenborstel und Posthausen. Blitzer stehen noch keine.
1: Wir starten in den besten Tag der Woche. Happy Friday.
0: Yes.
1: Und es geht so einiges.
0: Und es ist auch ein großes Abschiedswochenende bei uns in Oldenburg. Nach 20 Jahren Party schließt dieses Wochenende das Cubes.
1: Crazy.
0: Also auch einer der Clubs, wo ich mich früher rumgetrieben habe. Eine Ära geht zu Ende, aber das nicht ohne nochmal richtig abzureißen.
1: Ja.
0: Heute und morgen wird da gefeiert und alle nochmal hin und den Club auf jeden Fall gebührend verabschieden.
1: Was heute auch ist, nächstes Heimspiel für unsere Fishtown Pinguins Bremerhaven. Die Münchner sind zu Gast in der Eisarena. Und die Tickets für den perfekten Eishockeyabend gewinnt ihr heute noch bei uns in der Show.
0: So langsam wird es ja herbstlich und das merken wir auch an den Partys.
1: Ja.
0: In Bremerförde wird nämlich morgen das letzte Mal dieses Jahr Zeltfete gefeiert.
1: One last time.
0: Das letzte Mal Spätsommerfeeling und gleichzeitig auch viele Herbstmärkte bei uns in der Region.
1: Ja, Sonntag zum Beispiel in der Bremer Überseestadt oder auch in Bruchhausen-Vilsen.
0: Euch ein schönes Wochenende mit uns.

0: sofort wird nicht mehr genagelt, sondern gekloppt. Bei der deutschen Nationalmannschaft.
1: Hey, sehr gut.
0: Energy Bremen ist hier am Freitag 20 nach 6 haben wir es. Gestern
1: Morgen.
0: Erstes Spiel von Kloppo als Nationaltrainer und gleich ein ziemlich wildes Spiel. 1:1 gewinnt, eigentlich kann man es so sagen. 1:1 gewinnt Deutschland, weil der Auftritt war wirklich gut. Nee, war ein Remis. 1:1 gegen die Niederlande. So fällt das Fazit von Jürgen Klopp im RTL-Interview aus.
2: Ich war mit vielen Einzelleistungen sehr, sehr, sehr zufrieden. War generell mit der Leidenschaft, die wir an den Tag gelegt haben, sehr zufrieden. Wir können besser und mehr Fußball spielen, ganz bestimmt. Man hat gemerkt, das war heute wirklich anstrengend für beide Mannschaften, aber für uns eben auch.
0: Ja, es wurde viel gelaufen, viel gekämpft und da war auf einmal wieder dieses Feuer in der deutschen Nationalmannschaft. Das, ich weiß nicht, was der gemacht hat in diesen paar Trainingseinheiten, die sie hatten, aber wie ausgewechselt. Genau das, was wir vermisst haben bei diesem Team. Jeden Schritt zu gehen, die Leute gegenseitig zu motivieren, das hat gefehlt und das war da. Und was man auch gemerkt hat, Jürgen Klopp ist so ein Knuddler. Der knuddelt alles und jeden, was ihm in den Weg kommt und auch sein ganzes Team. Also alle Spieler hatte er mindestens einmal im Arm und ich glaube, das macht was mit einem. Ne? Wertschätzung, Wärmegefühl, ein Vertrauensgefühl, das war da und das hat man gespürt. Also ich habe Bock auf diese Nations League, jetzt auf die deutsche Nationalmannschaft, wie niemals zuvor.
1: Markus möchte auch gerne eine Jürgen Klopp-Umarmung
0: zum
1: gerne. Start ins Wochenende.
0: Also.
1: Dann wird alles wieder gut.
0: Jürgen, komm vorbei. Unsere Tür steht immer offen. Energy Bremen am Freitag. Hier ist Holly Humberstone.

0: Ja, Sommer ist zwar vorbei, aber wir können jetzt trotzdem schon mal an den nächsten Sprung ins Wasser denken. Energy Bremen hier am Freitag, 6:58 haben wir es. Bei uns in Niedersachsen wird jetzt nämlich in die Schwimmbäder investiert.
1: Genau, 39 Millionen Euro gehen vom Bund an niedersächsische Bäder. Mit dabei sind auch welche bei uns in der Region. Mhm. In Ostholz-Scharmbeck geht Kohle an das Allwetterbad. In Rastede soll das Hallenbad im Palaisgarten wieder fit gemacht werden. Und in Lemwerder wird in das Hallenbad investiert. Das sind doch mal gute Nachrichten.
0: Was würdest du dir wünschen?
1: Eine Wildwasserrutsche.
0: Oder ein Jacuzzi. Auch nicht schlecht.
1: Auch gut, ja.
0: Noch mehr News aus eurer Region gibt's in 2 Minuten bei Lars.
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10: Nach den tödlichen Schüssen in der Bremer Neustadt im März müssen sich ab heute 3 Männer wegen Totschlags vor dem Landgericht verantworten. Damals soll ein Streit mit einem 32-Jährigen in einem Café eskaliert sein. Später trafen die 3 Angeklagten auf der Kornstraße erneut auf ihn. Nach einer Rangelei soll einer der 3 Männer mehrmals auf den 32-Jährigen geschossen haben. Er starb später im Krankenhaus. Nach dem Lkw-Brand auf der B6 an der Stefanibrücke in Bremen haben Autofahrerinnen und Fahrer aktuell wieder freie Fahrt. Das ändert sich allerdings ab Montag, denn dann wird die beschädigte Fahrbahn neu asphaltiert. Solange ist in Richtung Delmenhorst nur eine Spur frei. Die Arbeiten sollen 2 bis 3 Tage dauern. Anschließend wird noch ein Teil des Beschleunigungsstreifens saniert. Die Autobahn GmbH will alle Arbeiten bis Ende nächster Woche abgeschlossen haben, sofern das Wetter mitspielt. Für viele Niedersachsen geht's am Sonntag nochmal ins Wahllokal, denn da steht in einigen Städten eine Stichwahl an, zum Beispiel in Oldenburg. Nils Becker aus der Redaktion, heute ist da Deadline für die Briefwahl.
11: Ja, wer Sonntag keine Zeit hat und jetzt noch schnell Briefwahl machen möchte, kann heute bis 13 Uhr im Wahlbüro am Pferdemarkt die Briefwahl beantragen. Dort können die Unterlagen auch direkt ausgefüllt und abgegeben werden. Alle Wahlbriefe müssen spätestens am Sonntag um 18 Uhr im Wahlbüro sein. Eine extra Wahlbenachrichtigung gab's für die Stichwahl nicht. Wer seine schon weggeworfen hat, kann am Sonntag einfach seinen Personalausweis mitbringen.
10: News aus eurer Region haben wir wieder in einer Stunde für euch.
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1: Wird ein richtig schöner Freitag bei uns in Bremen und umzu. Heute Morgen ist noch ein bisschen Nebel dabei, teils auch Wolken. Aber sobald das auflockert, scheint heute die ganze Zeit die Sonne. Und es bleibt den ganzen Freitag über auch trocken bei bis zu 20 Grad. Die aktuellen Temperaturen in Wolmershausen 6 Grad und in Hambergen im Kreis Osterholz auch 6.
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0: Da sind wir ganz schnell durch. Alles frei soweit. Blitzer stehen auch noch keine, wenn ihr was seht. Gerne her damit. Unsere WhatsApp-Nummer für eure Blitzer und Verkehrsupdates. 0173 680 5712.
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0: Hey zusammen, einen schönen guten Morgen. Jetzt haben wir es 3 Minuten.
1: Guten Morgen.
0: Nach 6:30. Gesa und Markus sind hier. Rein geht's in den Freitag. Hello.

0: Tom Gregory. Fingertips bei Energy Bremen am Freitag. 6.38 Uhr haben wir es gleich. James Hype mit Ferrari. Vorher gibt's noch gute Nachrichten von Gesa.
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2: Dieses Wochenende findet bei uns in Bremerhaven das erste inklusive Schwimmfest statt. Früher war der Schwimmwettkampf eine Disziplin beim Behindertensportfest. Jetzt dürfen dieses Wochenende zum allerersten Mal alle mitmachen, egal ob mit oder ohne Beeinträchtigung. Sonntag um 10 ist im Bad 3 der Kickoff und verschiedene Disziplinen stehen an. Wichtig ist einfach nur, dass ihr schwimmen könnt und gute Laune mitbringt.
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0: ich bin Teddy Swims ja weiterhin sehr, sehr dankbar, dass er endlich mal einen Song über mich geschrieben hat.
1: Jetzt gibst du ja zu, dass du ein Klugscheißer bist.
0: Ja, vielleicht.
1: Oder?
0: Mr. Know-It-All bei Energy Bremen, 6:45 am Freitag. Schauen wir mal kurz aufs Wetter.
1: Der Freitag wird super sonnig, bei 20 Grad maximal.
0: Auf den Straßen sieht's auch gut aus. Keine Staus, keine Blitzer. Wenn ihr was entdeckt auf dem Weg zur Arbeit, gerne durchrufen. Unsere kostenlose Hotline für eure Blitzer und Verkehrsupdates ist die 0800 10 22 400. Das ist der Start in den Freitag. Jetzt mit Tiffany Harris.

0: Erdbeben. Energy Bremen ist hier am Freitag, 7:12.
1: Heute starten die Backstreet Boys in ihre Shows in Düsseldorf. 10 Nächte lang 90s-Feeling. Die einzigen Shows in Europa.
0: Wahnsinn.
1: Bei uns in Deutschland, ja.
0: Die haben scheinbar ziemlich viele Fans hier.
1: Ja.
0: Und sie haben sich auch was Cooles überlegt, outfittechnisch.
1: Ja, die haben einen Dresscode angegeben. Mhm. Die Fans sollen bitte alle in weiß kommen, weil die Jungs halt auch weiß tragen, komplett weiße Outfits. Finde ich irgendwie, also, ja, es ist schön, sieht bestimmt geil aus, so eine White Party. Aber weiß trägt ja mega auf, oder nicht?
0: Ja, also ich hätte nur ein Problem, wenn ich mir da eine Stadionwurst gönne. Dann liegt
1: bei
0: das...
1: Bei den Backstreet Boys.
0: Ja klar, Stadion ist Stadion, da gibt es eine Stadionwurst. Und wenn die dann auf meinem weißen Outfit landen würde, das wäre natürlich schlecht.
1: Das sieht scheiße aus, ja.

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9: Das ist unser Plan für die nächste halbe Stunde. Und ich bin mir sicher, damit hat jeder Bock aufs Wochenende. Age spielen wir gleich nach 7 mit Ring My Bell.
10: Beides so Songs, von denen man heute, also den Ohrwurm nicht mehr loswerden wird.
9: Ja,
10: eigentlich schon gemein. Außerdem Justin Bieber zusammen mit Nicki Minaj, Beauty and the Beat.
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12: 7:05. Ich bin André Glatzel. Schönen guten Morgen. Unentschieden für Jürgen Klopp bei seiner Premiere als neuer Fußball-Bundestrainer. 1:1 stand es am Ende im Nations League-Spiel der deutschen Nationalmannschaft gegen die Niederlande. Lange hatte Deutschland geführt, der Ausgleich fiel erst in der Nachspielzeit. Der Tankrabatt soll heute die letzten beiden Hürden nehmen. Bundestag und Bundesrat entscheiden über das Gesetz. Wenn beide grünes Licht geben, kann der Tankrabatt zum 1. Oktober in Kraft treten. Bis Ende Dezember sollen die Steuern auf Benzin und Diesel um 17 Cent je Liter sinken. Bremens Bürgermeister Bovin Schulte spricht sich für eine Vermögensteuer für Superreiche aus. Er schlägt eine Abgabe für Menschen mit einem Vermögen von mehr als 100 Millionen Dollar vor. Bovin Schulte sagte der Zeit, er spricht dagegen, diese Vermögenswerte etwa mit einer Steuer von jährlich 1% zu belegen. Sachsen-Anhalt wird nicht wie geplant den Vorsitz der Ministerpräsidentenkonferenz übernehmen. Noch Ministerpräsident Schulze von der CDU hatte darauf nach dem AfD-Wahlsieg verzichtet. Rheinland-Pfalz leitet die MPK jetzt weiter. Der Vorsitz entscheidet maßgeblich, welche Themen in der Länderrunde gesetzt werden.
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10: Die aktuellen Temperaturen in Bremen-Walle 6 Grad. Ich habe übrigens heute, weil ich ja immer sage Herbst, geil, geil, geil, ich habe heute das erste Mal morgens gesagt, boah, ganz schön kalt.
9: Ja, und daran musst du dich jetzt gewöhnen. Der Sommer war dann doch geiler, ne? Wenn man schon morgens im T-Shirt aus dem Haus gehen konnte.
10: Nee, ich finde es geiler tatsächlich zu frieren, als zu schwitzen. Weil okay, so kann ich mich aufwärmen mit einer Kuscheldecke.
9: Ich kann dich nicht überzeugen, dass Sommer geiler ist. Ne?
10: Bei uns im Kreis Oldenburg haben wir auch 6. Maximal 20 Grad ist ja fast Sommer. Sind heute noch drin. Dazu sieht es auch richtig gut aus. Der Freitag bleibt nämlich trocken und wird die ganze Zeit sonnig.
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9: Die A1 Bremen Richtung Hamburg ist zwischen Posthausen und Stucken-Borstel wegen Bergungsarbeiten in beiden Richtungen gesperrt. Blitzer haben wir noch keine. Unsere kostenlose Hotline für eure Blitzer und Verkehrsupdates. 0800 1022 400.
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9: Hey zusammen, einen schönen guten Morgen.
10: Guten Morgen.
9: Rein geht's in den Freitag, 7:03 haben wir es. Bester Tag der Woche, ist schon mal nice.
10: Ja.
9: Und der wird gleich noch besser. 7:07 gibt's nämlich 100 Euro für euch.
10: Die nächste Runde Schätzma steht an. 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
9: Und sie hier wird heute auch noch für gute Laune sorgen. Taylor Swift spielen wir jetzt, aber es gibt auch noch neue Musik von ihr heute. Hört ihr auch bei uns.

0: Guten Morgen am Freitag, gleich 7:07. Ring, ring. Also wenn es bei euch klingelt, dann kann es sein, dass wir dran sind und ihr euch 100 Euro sichert.
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0: Gesa, wie hoch ist nochmal der Fernsehturm
2: Mann,
0: bei uns in Walle?
2: Ja, 250 Meter oder sowas.
0: Nee, 235 waren es, glaube ich. Du hast gesagt 50 Meter. Naja, reden wir nicht länger darüber. Ja, mit dem Schätzen ist es halt einfach nicht so deins. Nee. Aber gut für euch. Johanna aus Bremen will es versuchen. Stören wir dich gerade im hektischen Family-Morgen?
3: Ja, ist nicht schlimm. Krieg ich hin. Ich bin nur in den Brotdosen.
0: Du bist in den Brotdosen?
2: Oha.
0: Okay, da wird gerade für deine Kids geschmiert, was das Zeug
3: genau,
0: hält.
3: Genau.
2: Was gibt's denn Leckeres?
3: Ja, das muss ich jetzt mal überlegen. Also Toast ist schon mal drin und dann habt ihr angerufen.
2: Ah, okay. Okay. Wir liegen auf dem
0: wir
2: Toast.
0: Wir wollen auch gar nicht so lange stören, sondern dich um 100 Euro reicher machen. Hättest du denn eine Möglichkeit, dich am Wochenende direkt rauszuballern? Habt ihr irgendwas Schönes vor am Wochenende?
3: Ja, tatsächlich wollte ich mit meinen Mädels und den Kindern ins Klimansland fahren.
0: Mm. Cool.
3: Und da, glaube ich, haben wir genug Optionen.
0: Allerdings, dann geht es jetzt um einen gemeinsamen Trip ins Klimansland bei uns.
3: Genau.
0: Es geht um eine Frage aus Oldenburg. Da geht es heute hin.
3: Mm.
0: Und es geht um Babys.
2: Oh.
0: Wie viele Kinder kamen im letzten Jahr in Oldenburger Krankenhäusern zur Welt? Wie viele waren das?
3: Du Scheiße.
2: Same.
3: Ich sag jetzt mal 650.
0: 650. Okay, also das wäre so roundabout jeden Tag zwei.
3: Ja, so habe ich auch gerechnet.
2: Um Gottes Willen, da habe ich ja gar kein Gefühl für.
0: Denkst du, jeden Tag kommen zwei zur Welt? Oder gibt es auch mal einen Tag Pause?
2: Ich glaube, da gibt es schon Pausen, oder? Das klingt auch komisch, wenn man über Babys redet. Da ist Babypause heute mal. Ich sage, es ist weniger.
0: Okay.
2: Ich kann dir aber keine Zahl sagen, weil ich habe gar keine Ahnung.
0: Ihr seid beide nicht so richtig gut heute im Schätzen. Das kann ich schon mal sagen.
2: Hey.
0: Jetzt ist nur die Frage, wer war schlechter? Johanna, du warst es nicht. Es sind 3.428 Kinder. Damit gehen 100 Euro an dich.
3: Yay, sehr gut. Ja, mega. Freuen wir uns. Super.
0: Mega, dann ist der Trip ins Klimansland ja schon mal gesichert.
3: Gesichert, genau. Und der Aperol auch.
0: Sehr gut.
2: Sehr gut.
0: Schickt die Kinder spielen, gönnt euch Aperol.
3: Dankeschön, Wochenende euch.
0: Dankeschön, dir auch.
3: Super. So,
0: ab in die Brotdosen wieder, ne?
3: Mach ich bin auf Weg. Ciao.
0: Tschüss.
2: Tschüss.
3: Ciao.
0: Montag geht's weiter. 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

0: Rein geht's in den Freitagmorgen. 14 Minuten nach 7 haben wir's. Energy Bremen ist hier. Gesa jetzt mit dem Blick aufs Wetter für heute.
1: Der Freitag bringt viel Sonne und kaum Wolken bei 20 Grad. Es wird grandios.
0: Eine Meldung von den Straßen habe ich für euch. Die A1 Bremen Richtung Hamburg ist zwischen Posthausen und Stuckenborstel. Zwischen Posthausen und Stuckenborstel, wie ich sagte, wegen Bergungsarbeiten in beiden Richtungen gesperrt. Hier 4 Kilometer Stau. Freitagmorgen. Gibt's was Geileres?
2: Ich überlege kurz und denke laut nach.

0: Der Track hier ist ja schon mal eine ganz gute Einstimmung aufs Wochenende.
1: Oh ja.
0: Happy Friday, Energy Bremen ist hier. 18 Minuten nach 7 haben wir's. Bock auf Party? Ja, dieses Wochenende startet auf jeden Fall mit 2000er-Vibes. Zum Beispiel heute im Modernes in Bremen oder auch in der Arena Ilpol.
1: So langsam wird es herbstlich, das merken wir auch. So ein bisschen bei den Partys. Morgen ist nämlich Erntefest in Werbleck im Landkreis Diepholz. Gleichzeitig wird in Bremerförde aber nochmal der Spätsommer so ein bisschen gefeiert. Da ist morgen nämlich ein letztes Mal Zeltfete.
0: Schön durchs Zelt hüpfen, da habe ich auch Bock drauf. Morgen auch ein ganz witziges Event in Bremen-Oberneuland. Da ist Kürbiswette. Also für alle Herbstfans ist das auf jeden Fall was. Dabei werden unter anderem der schwerste und der schönste Kürbis, die längste Sonnenblume und die kreativste Kürbispräsentation gekürt. Also Gesa, du hättest jetzt noch eine Chance, falls du irgendwo einen Kürbis ausbuddelst, morgen Kürbiskönigin zu werden.
1: Kürbisse wachsen nicht unter der Erde, Markus.
0: Echt nicht?
1: Nee, das ist ein Strauch, wo der dann dranhängt.
0: Echt jetzt?
1: Ja. Yeah.
0: Gottes Willen.
1: Aber ich kann ja versuchen, ich buddel so viel du willst. Und dann
0: ist das peinlich, das habe ich nicht gesagt jetzt. Scheiße.

0: 7.25 Uhr, Energy Bremen hier am Freitagmorgen.
1: Morgen.
0: Ihr habt doch alle schon mal diese super langen LKWs gesehen, die Windradflügel transportieren. Genau so ein Teil ist in Wittmund jetzt in den Graben gerutscht.
1: Das sorgt gerade für eine Sperrung auf der Ahlerstraße im Übergang zur Nordener Straße. Beim Abbiegen kam der Auflieger von der Straße ab. Warum? Ist jetzt noch unklar. Mhm. Seit 5 Uhr heute Morgen versuchen sie, das Teil da irgendwie rauszuholen. Sieht wirklich spektakulär aus, weil die sind ja wirklich, also riesengroß.
0: Ja.
1: Steht da jetzt so ein 70-Tonnen-Transporter einfach im Graben.
0: Ja, wie sie den da rausbekommen sollen, also ich wüsste nicht.
1: Nee.
0: Da braucht es wahrscheinlich einen Kran.
1: Den größten Kran der Welt.
0: 80 Meter lang, so ein Flügel. Mhm. Noch mehr News aus eurer Region gibt's in 2 Minuten bei Lars. Die

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5: In einer Woche geht's los. In Bremen starten die zentralen Feierlichkeiten zum Tag der Deutschen Einheit. Die Stadt verwandelt sich dann zu einer riesigen Event-Location. Unter anderem gibt's Konzerte. So kommen die Fantastischen Vier und spielen kostenlos auf dem Domshof. Die Karten sind allerdings verlost und Nachrückplätze wird es nicht geben, sagte uns Chefplaner Lars Ehlers.
6: Wer ein Ticket hat, kommt rein. Wer kein Ticket hat, kann leider nicht zum Domshof kommen und nicht auf den Domshof sein. Und auch in den Nebenstraßen wird es nicht möglich sein, das Konzert zu verfolgen oder zu hören, weil wir einfach große Absperrmaßnahmen haben aus Sicherheitsgründen, weil wir auch im Vorfeld ja die protokollarischen Veranstaltungen haben und deswegen geht es leider nicht. Meine ausdrückliche Bitte ist, nutzt die anderen Konzertflächen, genießt das Abendprogramm, aber kommt nicht zum Domshof.
5: Spannender Beruf gesucht. In Bremerhaven ist morgen Blaulicht Recruiting Day. Polizei und Feuerwehr informieren über ihre Arbeit. Außerdem wird geklärt, wie man Feuerwehrfrau oder Feuerwehrmann wird, was die Voraussetzungen für den Polizeiberuf sind und wie es eigentlich um Familienfreundlichkeit, Verbeamtung und Vergütung steht. Morgen auf dem Gelände der Berufsfeuerwehr in Bremerhaven. Am Wochenende wartet auf die EWE Baskets Oldenburg gleich eine doppelte Herausforderung. Heute Abend tritt die Mannschaft bei den Fitness First Würzburg Baskets an. Am Sonntag folgt ein Heimspiel gegen die Veolia Towers Hamburg. Tickets gibt's online. News aus eurer Region haben wir wieder in einer Stunde für euch.
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7: Wird ein richtig schöner Freitag bei uns in Bremen und umzu. Heute Morgen ist noch ein bisschen Nebel dabei, teils auch Wolken. Aber sobald das auflockert, scheint heute die ganze Zeit die Sonne. Und es bleibt den ganzen Freitag über auch trocken bei bis zu 20 Grad. Die aktuellen Temperaturen in Hockeriede 6 Grad und in Bremervörde im Kreis Rothenburg auch 6.
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9: Wir starten mit der A1 Bremen Richtung Hamburg. Die ist zwischen Posthausen und Stockenborstel wegen Bergungsarbeiten in beiden Richtungen gesperrt. Deshalb 4 Kilometer Stau zwischen Euten und Stockenborstel. Und geblitzt wird im Landkreis Verden in Wulmsdorf auf der Wulmsdorfer Straße auf Höhe der Feuerwehr. Hier wird in beide Richtungen geblitzt. Jörg, danke dir fürs Melden. Unsere kostenlose Hotline für eure Blitzer und Verkehrsupdates. 0800 10 22 400.
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9: Moin zusammen, einen schönen guten Morgen.
10: Guten Morgen.
9: Gesa und Markus sind hier. Rein geht's in den Freitag. Kurz nach halb acht.

0: Hello, einen schönen guten Morgen.
1: Guten Morgen.
0: Energy Bremen ist hier, 7.38 Uhr haben wir es. Freitag ist schon geil, weil ja oft der letzte Arbeitstag der Woche. Mhm. Heute ist das Wetter auch noch gut. Aber noch besser ist ja, dass heute am Energy Bremen New Hits Friday ganz viel neue Musik rauskommt.
1: Ja, wir müssen kurz über einen älteren reden. An diesem Song hier kamen wir letztes und dieses Jahr auch noch nicht wirklich vorbei. Golden von Huntrix, von dem Netflix-Film K-Pop Demon Hunter, das hat ja alles gewonnen und abgerissen.
0: Glaube ich, jeder hatte davon mal einen Ohrwurm.
1: Und genau die, also die K-Pop Demon Hunters, die Stimmen hinter den Figuren, die machen auch selber Musik. Ray Ami ist eine südkoreanische Sängerin und hat die Zoe in dem Film gesprochen und gesungen und hat jetzt auch selber Songs.
0: Sehr groovy, Ray Ami mit Two.

0: Das ist der Energy Bremen New Hits Friday mit neuer Musik von Ray Ami, Too Loud.
1: Von den K-Pop Demon Hunters.
0: Rein geht's ins Wochenende, jetzt mit Summer 12 to 12, 7:42 Uhr. Hello, Gesa und Markus sind hier.

0: Guten Morgen. Energy Bremen ist hier am Freitag. 7:45 haben wir es. Schauen wir mal kurz aufs Wetter für heute.
1: Der Freitag wird super sonnig, bei 20 Grad maximal.
0: Hier gibt es den längsten Stau. A1 Bremen Richtung Hamburg. Die ist zwischen Posthausen und Schluckenborstel wegen Bergungsarbeiten in beiden Richtungen gesperrt. Deshalb hier 4 Kilometer Stau zwischen Euthen und Schluckenborstel. Neuester Blitzer, gerade reingekommen von Tim. Dankeschön. B6 in Bremen steht sie, stadteinwärts hinter der Eisenbahnbrücke. Einen schönen Start in Richtung Wochenende. Jetzt mit The Bowser bei uns. Hier ist Magnetic. Guten Morgen.

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12: 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Dieser Song geht unter die Haut. 1000 Tattoos spielen wir gleich nach 8.
13: Der Gag, wirklich grandios. Lang auf der Straße. Ja, Adam Port auch mit dabei mit Move.
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14: 8:05. Ich bin André Glatzel. Schönen guten Morgen. Bundestag und Bundesrat sollen heute den Weg für günstigeres Tanken freimachen. Sie stimmen über den Tankrabatt der Bundesregierung ab. Ab dem 1. Oktober sollen Benzin und Diesel dann um 17 Cent pro Liter günstiger werden. So einen Rabatt hatte es im Mai und Juni schon einmal gegeben. Der Bundesrat soll außerdem das Go geben fürs antragslose Kindergeld. So sollen Eltern von Bürokratie entlastet werden. Weiteres Thema sind strengere Haftungsregeln für E-Scooter. Der Bundestag berät in einer Aktuellen Stunde über die Sicherheit und Kontrolle von KI-Systemen. Die Hitzewellen im Sommer haben die deutsche Wirtschaft 25 Milliarden Euro gekostet. Das zeigt eine Studie der Allianz. Bei Hitze sinkt demnach die Produktivität, etwa wegen längerer Pausen, mehr Krankentagen und schlechter Kühlung. Die deutsche Fußballnationalmannschaft hat im ersten Länderspiel unter Jürgen Klopp als neuem Bundestrainer unentschieden gespielt. 1:1 stand es am Ende gegen die Niederlande in der Nations League. Die DFB-Elf muss jetzt noch zweimal gegen Griechenland und einmal gegen Serbien ran.
13: Das wird ein guter Wochenendstart. Der Freitag bringt nämlich den ganzen Tag über Sonne mit nur wenigen bis gar keinen Wolken bei 20 Grad. Aktuell in Bremen-Borkfeld 7 Grad, in Prinzhöfte im Kreis Oldenburg auch 7.
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16: Die R1 Bremen Richtung Hamburg ist zwischen Posthausen und Stuckenborstel wegen Bergungsarbeiten in beiden Richtungen gesperrt. Hier 4 Kilometer Stau zwischen Euthen und Stuckenborstel. Und geblitzt wird heute auf der B6 in Bremen stadteinwärts hinter der Eisenbahnbrücke und im Landkreis Verden in Wulmsdorf auf der Wulmsdorfer Straße auf Höhe der Feuerwehr in beide Richtungen. Tim und Jörg, danke schön fürs Melden. Unsere kostenlose Hotline für eure Blitzer und Verkehrsupdates 0800 10 22 400.
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16: Hey, einen schönen guten Morgen.
13: Guten Morgen.
16: Gesa und Markus sind hier, 8:03 haben wir es. Und heute Abend geht's für euch in die Eisarena Bremerhaven.
13: Heimspiel, der EC Red Bull München ist zu Gast und die besten Plätze, wirklich die allerbesten. Wir haben die poliert, da ist eine Schleife drum. Die gibt's nämlich bei uns.
16: Gleich Tickets für die Fischtauben-Pinguins Bremerhaven. Vorher hören wir noch Tampa City, jetzt mit Self-Aware, danach David Guetta. Crazy what love can do. Happy Friday!

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0: 8:12. Jetzt geht's zum Eishockey.
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0: Ihr kennt das ja. Bei Energy Bremen gibt's die besten Tickets. Mhm. Und Sven aus Bremen, der hat jetzt Bock drauf. Wie ist denn die Laune am Freitag? Die Sonne scheint. Was will man mehr? Es ist Freitag.
3: Ja, zum Eishockey.
2: Ah, gute Antwort.
0: Ah, okay, du weißt schon, wie der Hase hier läuft, ne?
3: Ja.
0: Was hast du denn sonst so geplant am Wochenende?
3: Ja, eigentlich nichts. Ich gebe ehrlich zu. Also ich lasse es irgendwo auf mich zukommen.
2: Ich finde das aber gut. Nichts vorhaben ist ja auch was vorhaben. Einfach entspannen, das ist legitim.
3: Ja. Ja, irgendwann ist man so, dann sagt man, ich genieße den Abend. Ne?
2: So,
0: aber
2: halt so.
0: Es ist manchmal so. Sven, ich habe jetzt echt schlechte Nachrichten. Das tut mir wirklich leid. Das mit dem Nichtsvorhaben, das wird nichts. Ja. Das wird nichts.
3: Okay.
0: Du gehst nämlich zu den Fishtown Pinguins.
3: Oh, geil. So, da freut sich meine Tochter. Oh, geil.
0: Mega.
3: Dann wieder also, der beste Papa.
0: Nichts mit Füße hochlegen, sondern Füße hochlegen. Gerne in der Arena auf den besten Plätzen.
3: Das kriege ich hin. Super. Das ist geil. Das freut mich. Das kriege ich hin.
0: Viel Spaß dir, Sven. Und ihr kommt vielleicht auch noch auf unsere Liste. Die nächste Chance habt ihr im Energy Bremen Vormittag bei Lea.
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6: Nach den tödlichen Schüssen in der Bremer Neustadt im März müssen sich ab heute 3 Männer wegen Totschlags vor dem Landgericht verantworten. Damals soll ein Streit mit einem 32-Jährigen in einem Café eskaliert sein. Später trafen die 3 Angeklagten auf der Kornstraße erneut auf ihn. Nach einer Rangelei soll einer der 3 Männer mehrmals auf den 32-Jährigen geschossen haben. Er starb später im Krankenhaus. Nach dem LKW-Brand auf der B6 an der Stefanibrücke in Bremen haben Autofahrerinnen und Fahrer aktuell wieder freie Fahrt. Das ändert sich allerdings ab Montag, denn dann wird die beschädigte Fahrbahn neu asphaltiert. Solange ist in Richtung Delmenhorst nur eine Spur frei. Die Arbeiten sollen 2 bis 3 Tage dauern. Anschließend wird noch ein Teil des Beschleunigungsstreifens saniert. Die Autobahn GmbH will alle Arbeiten bis Ende nächster Woche abgeschlossen haben, sofern das Wetter mitspielt. Für viele Niedersachsen geht's am Sonntag nochmal ins Wahllokal, denn da steht in einigen Städten eine Stichwahl an, zum Beispiel in Oldenburg. Nils Becker aus der Redaktion, heute ist da Deadline für die Briefwahl.
7: Ja, wer Sonntag keine Zeit hat und jetzt noch schnell Briefwahl machen möchte, kann heute bis 13 Uhr im Wahlbüro am Pferdemarkt die Briefwahl beantragen. Dort können die Unterlagen auch direkt ausgefüllt und abgegeben werden. Alle Wahlbriefe müssen spätestens am Sonntag um 18 Uhr im Wahlbüro sein. Eine extra Wahlbenachrichtigung gab's für die Stichwahl nicht. Wer seine schon weggeworfen hat, kann am Sonntag einfach seinen Personalausweis mitbringen.
6: News aus eurer Region haben wir wieder in einer Stunde für euch.
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8: Wird ein richtig schöner Freitag bei uns in Bremen und umzu. Heute Morgen ist noch ein bisschen Nebel dabei, teils auch Wolken. Aber sobald das auflockert, scheint heute die ganze Zeit die Sonne. Und es bleibt den ganzen Freitag über auch trocken bei bis zu 20 Grad. Die aktuellen Temperaturen in der Fahr 6 Grad und in Weihe im Kreis Diepholz 7 Grad.
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10: Vorsicht bitte auf der A29 Oldenburg Richtung Alhorner Heide. Zwischen Oldenburg Hafen und Kreuz Oldenburg Ost liegen Gegenstände. A1 Bremen Richtung Hamburg zwischen Olten und Stuckenborstel 7 Kilometer Stau. Hier ist wegen Bergungsarbeiten nur eine Spur frei. Geblitzt wird heute Morgen auf der B6 in Bremen stadteinwärts hinter der Eisenbahnbrücke und im Landkreis Verden in Wulmsdorf auf der Wulmsdorfer Straße auf Höhe der Feuerwehr. In beide Richtungen wird geblitzt. Hugo, Tim und Jörg, Dankeschön fürs Melden. Unsere kostenlose Hotline für eure Blitzer und Verkehrsupdates 0800 10 22 400.
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10: Rein geht's in den Freitag. Gesa und Markus sind hier.
8: Guten Morgen.
10: Hello. Gleich kümmern wir uns noch um das Wichtigste heute. Das wäre?
8: Das Wetter? Nö.
10: Nee.
8: Party, was abgeht?
10: Auch nicht. Dass Jürgen Klopp sein erstes Spiel hatte, natürlich. Ich dachte, du sagst, Taylor Swift hat neue Musik rausgebracht.
8: Ja, ich wusste,

0: Martin Garrix und Dua Lipa, Scared to be Lonely. 8:34 Uhr haben wir es.
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2: Dieses Wochenende findet bei uns in Bremerhaven das erste inklusive Schwimmfest statt. Früher war der Schwimmwettkampf eine Disziplin beim Behindertensportfest. Jetzt dürfen dieses Wochenende zum allerersten Mal alle mitmachen, egal ob mit oder ohne Beeinträchtigung. Sonntag um 10 ist im Bad 3 der Kickoff und verschiedene Disziplinen stehen an. Wichtig ist einfach nur, dass ihr schwimmen könnt und gute Laune mitbringt.
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0: Toscana fanboy for life.
1: Ciao Peter, ci vediamo. 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
0: Yeah.
1: Oh yeah.
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0: Baby Rexha bei Energy Bremen am Freitag. Gleich 20 vor 9 haben wir's.
1: Hallöchen.
0: Und wir schauen mal kurz aufs Wetter für heute.
1: Der Freitag wird super sonnig bei 20 Grad maximal.
0: Wir schauen auf die Straßen. Längster Stau hier, gerade auf der A1 Bremen Richtung Hamburg zwischen Eutin und Stuckenborstel. 7 Kilometer Stau. Hier ist wegen Bergungsarbeiten nur eine Spur frei. Neuster Blitzer steht im Landkreis Verden in Wulmstorf auf der Wulmstorfer Straße auf Höhe der Feuerwehr. In beide Richtungen wird hier geblitzt. Wir wünschen euch einen schönen
2: Happy Friday!
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0: Ich war mit vielen Einzelleistungen sehr, sehr, sehr zufrieden. War generell mit der Leidenschaft, die wir an den Tag gelegt haben, sehr zufrieden. Wir können besser und mehr Fußball spielen, ganz bestimmt. Man hat gemerkt, das war heute wirklich anstrengend für beide Mannschaften, aber für uns eben auch.
1: Ja, da können wir noch einen Strich drunter machen und sagen, das war ein richtig gutes erstes Spiel von Jürgen Klopp als deutscher Nationaltrainer. Energy Bremen ist ja am Freitag, 8.46 Uhr haben wir es. Ja, ich habe ganz schön geschwitzt gestern beim Spiel. Niederlande, Deutschland am Ende 1-1, aber da war einiges drin. Es war sehr aufreibend. Beide Teams haben richtig viel reingesteckt und ich finde, genau das hat uns gefehlt zuletzt.
2: Das macht doch Spaß auch dann, das zu gucken, oder?
1: Absolut. Es wird hinter jedem Ball hinterhergerannt, da wird nichts irgendwie halbgar gemacht und vor allem diese Emotionalität ist wieder zurück in der Mannschaft. Ich freue mich richtig doll auf die nächsten Nations League Spiele.
2: Sonntag geht es ja schon weiter direkt
1: eben,
2: in Griechenland.
1: Genau.
2: Ja. Und du hast noch was gesagt, was ich ganz süß fand, dass Jürgen Klopp so eine Kuschelmaus ist.
1: Ja, er kuschelt da wirklich mit jedem Spieler. Also jeder wird da mal in den Arm genommen und zur Seite genommen und irgendwie nochmal vielleicht einen Ratschlag. Ich weiß natürlich nicht, was er ihnen dann in dem Moment sagt, aber irgendwas Schönes auf jeden Fall.
2: Du riechst gut.
1: Also, wir möchten doch einfach alle auch nur einmal von Jürgen Klopp in den Arm genommen werden.
2: Oder
1: aber mit diesem Fußball können wir auf jeden Fall arbeiten.

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1: Das ist unser Plan für die nächste halbe Stunde. Es geht rein in den Freitag bei Energy Bremen, gleich mit Teddy Swims, Mr. Know It All.
10: Dann kriege ich immer so Phantomschmerzen, weil ich zu diesem Song von Katy Perry mal eine Gym-Class hier gemacht habe, Zumba. Und dann mussten wir mal squatten. Dark
1: Zumba.
10: Horse, ja. Kann man auch dazu machen, viele Squats. Geht gut in Po, Dark Horse.
1: Alles klar. Haben wir gleich alle in roten Hintern nach dem Song.
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11: 5:09. Ich bin André Glatzel. Schönen guten Morgen. Der Tankrabatt soll heute die letzten beiden Hürden nehmen. Bundestag und Bundesrat entscheiden über das Gesetz. Wenn beide grünes Licht geben, kann der Tankrabatt zum 1. Oktober in Kraft treten. Bis Ende Dezember sollen die Steuern auf Benzin und Diesel um 17 Cent je Liter sinken. Bremens Bürgermeister Bovin Schulte spricht sich für eine Vermögensteuer für Superreiche aus. Er schlägt eine Abgabe für Menschen mit einem Vermögen von mehr als 100 Millionen Dollar vor. Bovin Schulte sagte der Zeit, er spricht dagegen, diese Vermögenswerte etwa mit einer Steuer von jährlich 1% zu belegen. Die Berliner Linke will heute auf einem Parteitag darüber abstimmen, ob sie die Grünen und die SPD zu Sondierungsgesprächen einlädt. Die Berliner SPD ist grundsätzlich dazu bereit. Außerhalb von Berlin sehen Vertreter von Grünen und SPD ein Bündnis mit den Linken kritisch. Unentschieden für Jürgen Klopp bei seiner Premiere als neuer Fußball-Bundestrainer. 1:1 stand es am Ende im Nations League-Spiel der deutschen Nationalmannschaft gegen die Niederlande. Lange hatte Deutschland geführt, der Ausgleich fiel erst in der Nachspielzeit.
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10: Die aktuellen Temperaturen in Bremen-Hochding haben wir 8 Grad. In Heringskoop im Kreis Cuxhaven 9 Grad. Maximal 20 sind heute drin. Dazu sieht es richtig gut aus. Der Freitag bleibt trocken und wird die ganze Zeit sonnig.
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1: A1 Bremen Richtung Hamburg zwischen Euthen und Stuckenborstel. Aktuell 7 Kilometer Stau. Hier ist wegen Bergungsarbeiten nur eine Spur frei. Geblitzt wird auf der B6 bei uns in Bremen, stadteinwärts hinter der Eisenbahnbrücke und im Landkreis Verden in Wulmstorf auf der Wulmstorfer Straße auf Höhe der Feuerwehr. In beide Richtungen wird geblitzt. Hugo, Tim und Jörg, Dankeschön fürs Bescheid geben. Unsere kostenlose Hotline für eure Blitzer und Verkehrsupdates 0800 10 22 400.
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1: Thank God it's Friday. So. Energy Bremen ist hier, Gesa und Markus hier.
10: Guten Morgen.
1: 9:02 haben wir es und wir haben auch eine richtig nice Playlist zum Start ins Wochenende. Jetzt Bunt und Mapei mit Trippin'.

0: Moin, guten Morgen. Hier ist Energy Bremen am Morgen. Freitag. Auch in dieser Saison setzen wir gemeinsam mit euch ein Zeichen. Und wir sprechen da nicht nur drüber. Nein, wir können alle dieses Zeichen sogar sehen.
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2: Ein wunderschönes neues Helden mit Pfeife Banner hängt jetzt nämlich beim SV Eintracht Wievelstede im Ammerland. Für Jörg, der ist Jugendobmann beim Verein, sind Schiris absolute Helden.
3: Weil sie einfach eine sehr, sehr mutige Aufgabe haben, wenn sie zum Teil alleine bei 22 Spielern auf dem Feld stehen, alleine in Sekundenbruchteilen Entscheidungen treffen müssen, nicht die Chance haben, sich das nochmal anzuschauen, sondern sie stehen da halt alleine und entscheiden in diesem Moment, was viele andere sich, glaube ich, nicht zutrauen würden.
2: Absolut. Also wir beiden werden da raus, glaube ich.
0: Ja,
2: ne?
0: Ja, absolut.
2: Zwischen 22 Männern zu sagen, wobei, das würde dir gefallen, zu sagen, wo es da lang geht.
0: Ja, gut, wenn ich so eine Trillerpfeife, ja, vielleicht. Vielleicht mache ich auch noch eine Schulung.
2: Setzt auch ihr ein Zeichen mit eurem Verein. 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

0: 9. Schönen guten Morgen. Wir starten in den besten Tag der Woche. Happy Friday.
1: Hello.
0: Und es geht so einiges bei uns.
1: Es ist großes Abschiedswochenende bei uns in Oldenburg. Nach 20 Jahren Party schließt dieses Wochenende das Cubes. Eine Ära geht wirklich zu Ende. Aber das nicht, ohne nochmal richtig abzureißen. Da lassen sie sich nicht lumpen. Heute und morgen wird dann nochmal richtig gefeiert. Also alle nochmal hin und den Club gebührend verabschieden.
0: Nochmal raustorkeln.
1: Ja.
0: So langsam wird es herbstlich. Das merken wir auch so ein bisschen bei den Partys. Der Kontrast zumindest. Morgen ist Erntefest in Werbleck im Landkreis Diepholz. Gleichzeitig wird in Bremervörde nochmal der Spätsommer gefeiert. Da ist morgen nämlich ein letztes Mal Zeltfete.
1: Boah, geil. Schön in so einem verschwitzten Zelt durch die Gegend torkeln. Herrliches Gefühl. Das ist meine Jugend gewesen. Gleichzeitig auch viele Herbstmärkte bei uns in der Region.
0: Ja.
1: Sonntag zum Beispiel in der Bremer Überseestadt oder auch in Bruchhausen-Vilsen. Egal, was ihr macht bei uns in Bremen, Bremerhaven, Oldenburg und umzu, wir wünschen euch ganz viel Spaß und ein schönes Wochenende.

0: Guten Morgen. 9:22 haben wir es. Sommer ist zwar vorbei, aber wir können jetzt trotzdem schon mal an den nächsten Sprung ins Wasser denken. Mhm. Bei uns in Niedersachsen wird jetzt nämlich in die Schwimmbäder investiert.
1: Richtig, 39 Millionen Euro gehen vom Bund an niedersächsische Bäder. Mit dabei sind auch welche bei uns in der Region. In Ostdeutsch-Scharmbeck zum Beispiel geht Kohle an das Allwetterbad. In Rastede soll das Hallenbad im Palaisgarten wieder fit gemacht werden. Und in Lemwerder wird in das Hallenbad investiert. Richtig geil.
0: Ja. Noch mehr News aus eurer Region gibt's gleich in 3 Minuten bei Lars.

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12: In einer Woche geht's los. In Bremen starten die zentralen Feierlichkeiten zum Tag der Deutschen Einheit. Die Stadt verwandelt sich dann zu einer riesigen Event-Location. Unter anderem gibt's Konzerte. So kommen die Fantastischen Vier und spielen kostenlos auf dem Domshof. Die Karten sind allerdings verlost und Nachrückplätze wird es nicht geben, sagte uns Chefplaner Lars Ehlers.
13: Wer ein Ticket hat, kommt rein. Wer kein Ticket hat, kann leider nicht zum Domshof kommen und nicht auf den Domshof sein. Und auch in den Nebenstraßen wird es nicht möglich sein, das Konzert zu verfolgen oder zu hören, weil wir einfach große Absperrmaßnahmen haben aus Sicherheitsgründen, weil wir auch im Vorfeld ja die protokollarischen Veranstaltungen haben und deswegen geht es leider nicht. Meine ausdrückliche Bitte ist, nutzt die anderen Konzertflächen, genießt das Abendprogramm, aber kommt nicht zum Domshof.
12: Spannender Beruf gesucht. In Bremerhaven ist morgen Blaulicht Recruiting Day. Polizei und Feuerwehr informieren über ihre Arbeit. Außerdem wird geklärt, wie man Feuerwehrfrau oder Feuerwehrmann wird, was die Voraussetzungen für den Polizeiberuf sind und wie es eigentlich um Familienfreundlichkeit, Verbeamtung und Vergütung steht. Morgen auf dem Gelände der Berufsfeuerwehr in Bremerhaven. Am Wochenende wartet auf die EWE Baskets Oldenburg gleich eine doppelte Herausforderung. Heute Abend tritt die Mannschaft bei den Fitness First Würzburg Baskets an. Am Sonntag folgt ein Heimspiel gegen die Veolia Towers Hamburg. Tickets gibt's online. News aus eurer Region haben wir wieder in einer Stunde für euch.
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14: Das wird ein richtig guter Wochenendstart. Der Freitag bringt nämlich den ganzen Tag über Sonne mit. Nur ganz, ganz wenigen bis kein Wolken eigentlich. Es ist Deko. Bei 20 Grad aktuell haben wir in Bremen-Schwachhausen 10 Grad, in Hethorn im Kreis Cuxhaven 11 Grad.
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15: Noch große Probleme auf der A1 Bremen Richtung Hamburg. Die ist zwischen Euthen und Stuckenborstel im Moment behindert. 7 Kilometer Stau. Die ist wegen Bergungsarbeiten nur eine Spur frei. A27 Bremen Richtung Walsrode zwischen Sebaldsbrück und dem Bremer Kreuz 3 Kilometer Stau. Geblitzt wird heute Morgen auf der B6 in Bremen, stadteinwärts hinter der Eisenbahnbrücke. In Bremen in der Fahr, auf der Kurt-Schumacher-Allee kurz vor dem Schwimmbad aus dem grauen VW-Bus und im Landkreis Verden in Wulmsdorf auf der Wulmsdorfer Straße auf Höhe der Feuerwehr. Hier wird in beide Richtungen geblitzt. Hugo, Tim, Lars und Jörg, danke schön fürs Bescheid geben. Unsere kostenlose Hotline für eure Blitzer und Verkehrsupdates ist die 0800 10 22 400. Energy Bremen ist hier am Freitagmorgen. 2:50 haben wir es.
14: Guten Morgen.
15: Aha, wer kann das denn sein? Hallo?
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15: Ja, heute ist Tay-Tay-Day.
14: Ja.
15: Es gibt neue Musik von Taylor Swift, hat sie Anfang der Woche ganz spontan angekündigt.
14: Ja.
15: Das, was Neues kommt, es sind 4 Songs geworden.
14: Mhm.
15: Und einen davon spielen wir euch gleich.
14: Oh,
15: nach Shakira und Burna Boy und Ed Sheeran zusammen mit Justin.

0: So, ich habe hier eine Checklist liegen, die wir immer abarbeiten müssen, wenn es neue Taylor Swift-Musik gibt. Taschentücher hast du bereitgelegt?
1: Ja.
0: Check. Handy steht schon, dass du dich gleich filmen kannst, wenn der Song läuft. Check.
1: Warte. So, jetzt.
0: Sehr gut. Und hast du kurz Informationen für uns über den neuen Taylor Swift-Song?
1: Kurz.
0: Check.
1: Ja, ich versuch's.
0: Hau raus.
1: Ja, Life of a Showgirl, aber jetzt nochmal die Zugabe. Vier
0: die
1: neue Songs sind heute rausgekommen und einer davon heißt Patient Zero.
0: Und den bekommt ihr und wir jetzt zum allerersten Mal. Es gibt neue Musik von Taylor Swift bei Energy Bremen. Hier ist Patient Zero. Und so fängt er an.
1: Direkt Gänsehaut.

0: 10 von 10.
1: 10 von 10, sagst
0: 12
1: du?
0: 10 von 10.
1: Energy Bremen mit neuer Musik von Taylor Swift, Patient Zero. 10 von 10, sagst du. Ja, ist schon ein Hit, absolut.
0: Ist ein klassischer Taylor Swift-Banger, würde ich mal behaupten.
1: Jetzt gibt es noch 3 weitere.
0: Ja.
1: Die müssen wir dann auch nochmal vorstellen. Aber an der Stelle sagen wir jetzt schönes Wochenende und beruhigen uns jetzt erstmal nach der Premiere von Taylor Swift. Ein Happy Weekend!

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3: 5 vor 10. Ich bin André Glatzel. Schönen guten Tag. Bundestag und Bundesrat sollen heute den Weg für günstigeres Tanken frei machen. Sie stimmen über den Tankrabatt der Bundesregierung ab. Ab dem 1. Oktober sollen Benzin und Diesel dann um 17 Cent pro Liter günstiger werden. So einen Rabatt hatte es im Mai und Juni schon einmal gegeben. Der Bundesrat soll außerdem das Go geben fürs antragslose Kindergeld. So sollen Eltern von Bürokratie entlastet werden. Weiteres Thema sind strengere Haftungsregeln für E-Scooter. Der Bundestag berät in einer Aktuellen Stunde über die Sicherheit und Kontrolle von KI-Systemen. Bahnreisende müssen sich zwischen Hannover und Bremen noch bis zum Abend auf Umleitungen und Ausfälle einstellen. Grund sind große Schäden nach einer Gasexplosion an der Strecke bei Neustadt am Rübenberge. Betroffen sind Regional- und Fernzüge zwischen Hannover und Bremen. ICEs fallen aus, ICs werden umgeleitet. Die anhaltenden Verbalattacken von US-Präsident Trump auf Kanada haben jetzt Folgen für den Stadtplan von Ottawa. In der kanadischen Hauptstadt soll die Trump Avenue verschwinden. Das hat der Stadtrat jetzt beschlossen. Trump hatte im Handelsstreit unter anderem den Lake Ontario in Lake America umbenannt.
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4: Also ich würde mal sagen, das sieht zum Start ins Wochenende mal richtig gut aus. Super viel Sonne heute den ganzen Tag. Regen ist auf jeden Fall nicht in Sicht. Und dazu bis zu 20 Grad. Kann man nochmal machen am Freitag. Aktuell 12 Grad in Bremen-Walle und 12 auch in Halsbeck im Ammerland.
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4: A1 Bremen Richtung Hamburg zwischen Euthen und Stuckenborstel. Aktuell 7 Kilometer Stau. Da ist wegen Bergungsarbeiten nur eine Spur frei. A27 Bremen Richtung Walsrode zwischen Sebaldsbrück und dem Bremer Kreuz. 3 Kilometer Stau. 4 Blitzer. Der erste steht auf der B6 in Bremen stadteinwärts hinter der Eisenbahnbrücke. Nochmal Bremen in der Fahr. Kurt-Schumacher-Allee kurz vorm Schwimmbad aus einem grauen VW-Bus. Im Kreis Verden Wulmsdorf auf der Wulmsdorfer Straße auf Höhe der Feuerwehr in beide Richtungen. Und auf der B211 Brake Richtung Oldenburg auf der Mittelorter Straße in der 70er-Zone. Dankeschön an Hugo, Tim, Lars und Jörg fürs Bescheid sagen. Unsere kostenlose Hotline für eure Blitzer und Verkehrsupdates 0800 10 22 400.
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4: So, und zum Start in den Freitagvormittag geht's hier gleich aufs Eis. Ich schicke euch zu den Fishtown Pinguins. Ihr gewinnt Tickets fürs Heimspiel heute Abend gegen München. Und zwar schon gleich in 6 Minuten. Ich bin Lea. Happy Friday.

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0: Rapper aus Berlin zusammen mit den fucking Chainsmokers. Der geht richtig nach vorne. Genau richtig für so einen Freitag. In- und auswendig gibt's jetzt in voller Länge. Ich bin Lea und wünsche euch einen schönen Freitag.
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0: Das ist das Ende eines Teils meiner Jugend und eurer vielleicht auch. Also zumindest sehr wahrscheinlich, wenn ihr aus Oldenburg und umzukommt. Energy Bremen am Freitag, das Cubes macht zu. Diese Meldung kam, ja, wie so ein kleiner Schlag, muss ich ganz ehrlich sagen. Seit 20 Jahren einer der Clubs in der Oldenburger Innenstadt. Aber dieses Wochenende ist Schluss. Heute und morgen die letzten beiden Partys und dann war's das. Ja, noch mehr News aus eurer Region gibt's gleich bei Lars.
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7: Nach den tödlichen Schüssen in der Bremer Neustadt im März müssen sich ab heute drei Männer wegen Totschlags vor dem Landgericht verantworten. Damals soll ein Streit mit einem 32-Jährigen in einem Café eskaliert sein. Später trafen die drei Angeklagten auf der Kornstraße erneut auf ihn. Nach einer Rangelei soll einer der drei Männer mehrmals auf den 32-Jährigen geschossen haben. Er starb später im Krankenhaus. Nach dem LKW-Brand auf der B6 an der Stefanibrücke in Bremen haben Autofahrerinnen und Fahrer aktuell wieder freie Fahrt. Das ändert sich allerdings ab Montag, denn dann wird die beschädigte Fahrbahn neu asphaltiert. Solange ist in Richtung Delmenhorst nur eine Spur frei. Die Arbeiten sollen 2 bis 3 Tage dauern. Anschließend wird noch ein Teil des Beschleunigungsstreifens saniert. Die Autobahn GmbH will alle Arbeiten bis Ende nächster Woche abgeschlossen haben, sofern das Wetter mitspielt. Für viele Niedersachsen geht's am Sonntag nochmal ins Wahllokal, denn da steht in einigen Städten eine Stichwahl an, zum Beispiel in Oldenburg. Nils Becker aus der Redaktion, heute ist da Deadline für die Briefwahl.
8: Ja, wer Sonntag keine Zeit hat und jetzt noch schnell Briefwahl machen möchte, kann heute bis 13 Uhr im Wahlbüro am Pferdemarkt die Briefwahl beantragen. Dort können die Unterlagen auch direkt ausgefüllt und abgegeben werden. Alle Wahlbriefe müssen spätestens am Sonntag um 18 Uhr im Wahlbüro sein. Eine extra Wahlbenachrichtigung gab's für die Stichwahl nicht. Wer seine schon weggeworfen hat, kann am Sonntag einfach seinen Personalausweis mitbringen.
7: News aus eurer Region haben wir wieder in einer Stunde für euch.
0: 2 Minuten vor 11:30.
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0: Aktuell 13 Grad in Bremen-Asten und 13 auch in wie viel Städte im Ammerland. 20 Grad bekommen wir heute und dazu sieht das wirklich für so einen Freitag richtig gut aus. Super viel Sonne heute den ganzen Tag und Regen ist auf jeden Fall nicht in Sicht.
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0: A1 Bremen Richtung Hamburg zwischen Euten und Stuckenborstel immer noch 3 Kilometer Stop and Go nach einem Unfall. A27 Bremen Richtung Walsrode zwischen Sebaldsbrück und dem Bremer Kreuz 3 Kilometer Stau. Und 4 Blitzer, der erste steht in Bremen auf der B6 stadteinwärts hinter der Eisenbahnbrücke. Nochmal Bremen in der Fahr, Kurt-Schumacher-Allee kurz vorm Schwimmbad aus einem grauen VW-Bus. Im Kreis Verden, Wulmsdorf auf der Wulmsdorfer Straße auf Höhe der Feuerwehr in beide Richtungen. Und auf der B211 Brake Richtung Oldenburg auf der Mittelorter Straße in der 70er-Zone. Dankeschön an Hugo, Tim, Lars und Jörg. Unsere WhatsApp-Nummer für eure Blitzer und Verkehrsupdates 0101. Wie ist die Nummer? 0173. Nochmal, WhatsApp-Nummer. Mein Gott, jetzt bin ich ganz durcheinander hier. Unsere WhatsApp-Nummer, die geht so. 0173 680 5712. Geht doch. Mein Gott, das war eine schwierige Geburt hier. So, und jetzt wünsche ich euch eine gute und sichere Fahrt in euren Freitag. Jetzt mit der Frau des Tages, mal wieder, Taylor Swift. 4 neue Songs hat sie heute rausgehauen und damit alle Swifties mal wieder komplett auf Wolke 7 gebracht. Gerade habt ihr ja bei uns in der Morning Show auch schon die Premiere gehört von ihrer neuen Single Patient Zero.

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0: Vorsicht auf der A1 Bremen Richtung Hamburg. Zwischen Euten und Posthausen steht ein kaputtes Fahrzeug auf der Überholspur. Fahrt da also bitte vorsichtig. 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
0: Leila aus Bremen-Aumund möchte gerne hin.
2: Ja, gerne. Mal wieder ein bisschen Eishockey gucken.
0: Bist du öfter bei den Fishtown Penguins?
2: Wenn's die Zeit hergibt, ja. Aber durch die Ausbildung aktuell ein bisschen weniger.
0: Ich kann mir auch vorstellen, Ausbildung ist ja auch gehaltstechnisch wahrscheinlich ein bisschen schwierig manchmal, ne?
2: Ja, genau. Und dann die Arbeitszeiten, das ist halt nicht immer möglich.
0: Was machst du denn für eine Ausbildung?
2: Pflegefachkraft.
0: Ah, okay. Dann hast du wahrscheinlich auch am Wochenende gerne mal Schichten und alles sowas.
2: Ja, klar. Gerade das Drei-Schicht-System, ne? Also viel am Arbeiten.
0: Okay, aber heute würde es passen.
2: Ganz genau. Heute habe ich frei.
0: Sehr gut. Hast du denn jemanden, den du mitnehmen würdest heute Abend?
2: Ja, mein Mann, Noah.
0: Dann macht euch eine schöne Date-Night heute Abend bei den Fishtown Penguins. Zwei Tickets gehen an dich.
2: Oh mein Gott, danke schön.
0: Sehr, sehr gerne. Ganz, ganz viel Spaß und ein schönes Wochenende.
2: Danke, dir auch.
0: Dankeschön.
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0: Und wir haben noch mehr Tickets. Die nächsten gibt's passenderweise zu eurer Mittagspause, nämlich um 12 bei mir.

Also eigentlich könnte man sagen, Robin Schulz lügt. Die Bremen am Freitag, also zumindest in seiner neuen Single. Robin Schulz und irgendetwas langsam machen. Nein. Take it slow heißt die Single. Und sorry, aber slow ist das ganz bestimmt nicht. Ich glaube, das kann er gar nicht. Aber hört selbst Robin Schulz mit Take It Slow jetzt bei Energy Bremen. Schönen Freitag.

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12: Also der passt heute wirklich wie die Faust aufs Auge. David Fuentes zusammen mit Loy und Golden Summer. Gleich in eurer Playlist. Und eine kleine 2000er-Party. Flo Rida mit Ride Round. Spiele ich euch auch gleich.
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13: 5 vor 11. Ich bin André Glatzel. Schönen guten Tag. Der Tankrabatt soll heute die letzten beiden Hürden nehmen. Bundestag und Bundesrat entscheiden über das Gesetz. Wenn beide grünes Licht geben, kann der Tankrabatt zum 1. Oktober in Kraft treten. Bis Ende Dezember sollen die Steuern auf Benzin und Diesel um 17 Cent je Liter sinken. Die Berliner Linke will heute auf einem Parteitag darüber abstimmen, ob sie die Grünen und die SPD zu Sondierungsgesprächen einlädt. Die Berliner SPD ist grundsätzlich dazu bereit. Außerhalb von Berlin sehen Vertreter von Grünen und SPD ein Bündnis mit den Linken kritisch. Bremens Bürgermeister Bovin Schulte spricht sich für eine Vermögensteuer für Superreiche aus. Er schlägt eine Abgabe für Menschen mit einem Vermögen von mehr als 100 Millionen Dollar vor. Bovin Schulte sagte der Zeit, er spricht dagegen, diese Vermögenswerte etwa mit einer Steuer von jährlich 1% zu belegen. In Deutschland sind immer mehr Haushalte auf Wohngeld angewiesen. Im vergangenen Jahr waren es 1,3 Millionen. Das ist ein Anstieg um über 7%, heißt es vom Statistischen Bundesamt. Das ist der höchste Stand seit 20 Jahren.
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12: Also diesen blauen Himmel nehmen wir zum Start ins Wochenende doch mal ganz genau so, oder? Also es sieht wirklich richtig gut aus für heute. Super viel Sonne, den ganzen Tag über Regen ist auf jeden Fall nicht in Sicht. Und so bis zu 20 Grad würde ich mal nehmen so, oder? Aktuell 13 Grad in Bremen-Findorf und 13 haben wir auch in Hundsmühlen im Kreis Oldenburg.
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12: Vorsicht auf der A1 Bremen Richtung Hamburg. Zwischen Euten und Posthausen steht ein defektes Fahrzeug auf dem Standstreifen. Es ist voll auf der A1 Bremen Richtung Hamburg. Zwischen Euten und Stuckenborstel 3 Kilometer Stop and Go nach einem Unfall. A1 Bremen Richtung Osnabrück. Zwischen Uphusen-Bremen-Mahndorf und Arsten 3 Kilometer Stop and Go vor der Baustelle auf der Weserbrücke. Und auch in der Gegenrichtung ist es voll. Osnabrück Richtung Bremen 2 Kilometer Stop and Go ab Brinkum. Und die A27 Bremen Richtung Walsrode. Zwischen Sebertsbrück und dem Bremer Kreuz 3 Kilometer Stau. 4 Blitzer. Der erste steht in Bremen auf der B6 stadteinwärts hinter der Eisenbahnbrücke. Nochmal Bremen in der Fahr Kurt-Schumacher Allee kurz vorm Schwimmbad aus einem grauen VW-Bus. Im Kreis Verden in Wurmsdorf auf der Wurmsdorfer Straße auf Höhe der Feuerwehr in beide Richtungen. Und auf der B211 Brake Richtung Oldenburg auf der Mittelorter Straße in der 70er-Zone. Dankeschön an Hugo, Tim, Lars und Jörg. Wenn ihr noch was habt, unsere kostenlose Hotline für eure Blitzer und Verkehrsupdates 0800 10 22 400.
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0: David Guetta, Martin Garrix, Ügel. Ich könnte einfach ewig so weitermachen. Und ihr entscheidet, wer so einen Award bekommt. 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Ziemlich nice, oder? Ich bin Lea. Happy Friday.
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0: Und wie sollte es anderes sein? Er ist natürlich auch mit nominiert. Ügel mit Move into the Sun. Gibt's jetzt.

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0: 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Im Schätzen. Ist jetzt nicht Gesas Stärke? Deshalb eure Chance, denn es geht um 100 Euro. Vielleicht hättet ihr das hier ja auch gewusst. Heute Morgen ist Johanna aus Bremen angetreten.
2: Es geht um eine Frage aus Oldenburg. Da geht's heute hin. Und es geht um Babys. Wie viele Kinder kamen im letzten Jahr in Oldenburger Krankenhäusern zur Welt?
3: Du Scheiße.
4: Same.
3: Ich sag jetzt mal 650.
2: 650. Okay, also das wäre so roundabout jeden Tag zwei.
3: Ja, so habe ich auch gerechnet.
4: Um Gottes Willen, da habe ich ja gar kein Gefühl für.
2: Denkst du, jeden Tag kommen zwei zur Welt? Oder gibt es auch mal einen Tag Pause?
4: Ich glaube, da gibt es schon Pausen, oder? Ich sage, es ist weniger.
2: Ihr seid beide nicht so richtig gut heute im Schätzen. Das kann ich schon mal sagen.
4: Hey.
2: Jetzt ist nur die Frage, wer war schlechter? Johanna, du warst es nicht. Es sind 3.428 Kinder. Damit gehen 100 Euro an dich.
3: Yay, sehr gut. Ja, mega. Freuen wir uns. Super.
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0: 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Vielleicht ja für euch.

0: Also Abschiedspartys haben ja immer auch irgendwie so ein bisschen was Bittersweetes. In Oldenburg wird zum Abschied aber nochmal richtig abgerissen.
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0: Bin ich ehrlich, macht mich auch persönlich echt ein bisschen traurig, weil dieser Laden war auch meine

der Clubs in der Oldenburger Innenstadt. Dieses Wochenende ist das letzte Mal geöffnet und dann ist tatsächlich Schluss. Ja. Außerdem richtig coole Aktion morgen in Bad Zwischenahn im Badepark ist nämlich Hundeschwimmen. Das Kinderbecken ist da nur für Hunde geöffnet. Ganz cool. Normalerweise sind Hunde ja jetzt eher nicht so gern gesehen im Freibad, aber morgen ist das anders. Da gibt's extra Hundeschwimmen im Badepark in Bad Zwischenahn. Alle Infos, was ihr da beachten müsst, gibt's online. Und wir können uns jetzt alle irgendwie dagegen wehren, wenn wir wollen, oder es halt annehmen, wie es ist. Es ist jetzt Herbst. Aber das heißt halt auch, dass es echt ein paar ganz coole Veranstaltungen gibt. Herbstmärkte, zum Beispiel in der Bremer Überseestadt dieses Wochenende, in Bruchhausen-Vilsen am Sonntag. Oder am Sonntag ist zum Beispiel auch verkaufsoffener Sonntag im Weserpark. Egal, was ihr treibt. Habt ein schönes Wochenende.

Kurz der Energyverkehr mit einer Warnmeldung. Vorsicht auf der A1 Bremen Richtung Hamburg. Zwischen Posthausen und Stuckenborste ist eine ungesicherte Unfallstelle auf der linken Spur. Ich wiederhole das nochmal. A1 Bremen Richtung Hamburg. Zwischen Posthausen und Stuckenborste. Vorsicht, da ist eine ungesicherte Unfallstelle auf der linken Spur. Fahrt da also bitte besonders vorsichtig.

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12: In Bremen ist gestern Abend der diesjährige Medienkompetenzpreis Das Ruder verliehen worden. Die Bremische Landesmedienanstalt Bremer vergibt die Auszeichnung seit 2016 an ehrenamtliche Initiativen, Projekte und Personen, die dabei helfen, sich in der digitalen Welt zurechtzufinden. Cornelia Holsten ist die Direktorin der Bremischen Landesmedienanstalt. Sie wünscht sich bei diesem Thema noch mehr Engagement aus der Mitte der Gesellschaft.
13: Bei Medienkompetenz gilt ganz klar, viel hilft viel. Das heißt, wir brauchen Menschen, die sich dafür einsetzen, andere fit für den digitalen Alltag zu machen. Und die Menschen, die hier die Preise bekommen, die tun das ehrenamtlich, mit viel Leidenschaft, mit viel Engagement. Und davon profitieren wir nicht nur als Gesellschaft, sondern es profitieren eben auch die Menschen, die vor Ort tolle Hilfe bekommen.
12: Ausgezeichnet wurden in diesem Jahr zum Beispiel Jugendliche der Bremer evangelischen Kirchengemeinden St. Ansgari und Unser Lieben Frauen. Die 12- bis 17-Jährigen beantworten Fragen von Seniorinnen und Senioren zum Thema Smartphone und Tablet. Prämiert wurde auch der Verein Datenpunks aus Bremen, der sich für digitale Grundrechte einsetzt. Bahnreisende zwischen Bremen und Hannover haben es gerade nicht leicht. Seit einem Brand am Mittwochvormittag unter einer Brücke bei Neustadt am Rübenberge fallen viele Züge aus und werden durch Busse ersetzt. Nach Angaben der Bahn wird sich daran bis heute Abend wohl auch nichts ändern. Heute Morgen hat außerdem eine kaputte Weiche zwischen Bremen und Achim für Behinderungen im Regionalverkehr gesorgt. In Hagen im Bremischen ist ein 38-jähriger Motorradfahrer bei einem Unfall ums Leben gekommen. Der Mann ist von einer Straße abgekommen und noch an der Unfallstelle gestorben. Weitere Informationen gibt es noch nicht. News aus eurer Region haben wir wieder in einer Stunde für euch.
14: Genau 11:30.
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14: Aktuell 14 Grad in Bremen-Osterholz und 14 auch in Sandkrug im Kreis Oldenburg. 20 Grad bekommen wir heute und ich finde, dieser blaue Himmel, besser könnte der Start ins Wochenende doch gar nicht aussehen, oder? Super viel Sonne bekommen wir heute den ganzen Tag und Regen ist auf jeden Fall nicht in Sicht.
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14: Wir starten mit einer Warnmeldung. Vorsicht auf der A1 Bremen Richtung Hamburg. Zwischen Posthausen und Stuckenborstel. Vorsicht, da ist eine ungesicherte Unfallstelle auf der linken Spur. Stau auf der A1 Bremen Richtung Hamburg. Zwischen Euten und Stuckenborstel 3 Kilometer Stop and Go nach einem Unfall. A1 Bremen Richtung Osnabrück. Zwischen dem Bremer Kreuz und Hemeling 4 Kilometer Stop and Go vor der Baustelle auf der Weserbrücke. Und auch in der Gegenrichtung ist es voll. Osnabrück Richtung Bremen 2 Kilometer ab Brinkum. A27 Bremen Richtung Walsrode. Zwischen Sebaldsbrück und dem Bremer Kreuz 3 Kilometer Stau. Und 4 Blitzer. Der erste steht in Bremen auf der B6 stadteinwärts hinter der Eisenbahnbrücke. Nochmal Bremen in der Fahr Kurt-Schumacher-Allee kurz vorm Schwimmbad aus einem grauen VW-Bus. Im Kreis Verden in Wulmsdorf auf der Wulmsdorfer Straße auf Höhe der Feuerwehr in beide Richtungen. Und auf der B211 Brake Richtung Oldenburg auf der Mittelorter Straße in der 70er-Zone. Dankeschön an Hugo, Tim, Lars und Jörg. Wenn ihr noch was habt, unsere WhatsApp-Nummer für eure Blitzer und Verkehrsupdates 0173 680 5712. Gute und sichere Fahrt durch euren Freitag. Ich bin Lea und wünsche euch schon mal ein schönes Wochenende.
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0: Ich muss ja an dieser Stelle jetzt eine ganz, ganz ehrliche Geschichte erzählen, die hier gerade so passiert ist.
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0: Ja, wir stellen hier euch bei Energy Bremen ja immer ganz neue Songs vor. Und einer kommt jetzt. Ist ein richtig, richtig gutes Ding. Also so viel auf jeden Fall schon mal vorweg. 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

geht um schlechten Männergeschmack. Habe ich gesehen und habe mir gedacht, ah ja, cool, ist ein Song über schlechte Wahl der Boyfriends und so, ne, kennen wir ja alle. Haben ja wahrscheinlich auch irgendwie alle so eine Freundin oder einen Freund, der immer irgendwie an die Falschen gerät. Naja, Fryer Sky singt in Bad Taste eben über schlechte Männerwahl. Kann ich euch ja schön erzählen, habe ich so gedacht. Gucke ich gerade, die ist 16. 16 Jahre alt. Aber singt wie eine Große, ne, über schlechte Beziehungen. Hat bestimmt schon ganz viel erlebt. Mit Männern, mit ihren süßen 16. Naja, ist aber auch egal. Der Song ist nämlich trotzdem mega. Und den gibt's jetzt, Fryer Sky mit Bad Taste. Ganz neu bei Energy Bremen.

0: 13 Minuten vor 12, Energy Bremen am Freitag. Vielleicht ist das schon so langsam Zeit für Mittag. Also auf jeden Fall ist jetzt Zeit für Good News von Gesa aus der Morning Show.
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2: Dieses Wochenende findet bei uns in Bremerhaven das erste inklusive Schwimmfest statt. Früher war der Schwimmwettkampf eine Disziplin beim Behindertensportfest. Jetzt dürfen dieses Wochenende zum allerersten Mal alle mitmachen, egal ob mit oder ohne Beeinträchtigung. Sonntag um 10 ist im Bad 3 der Kickoff und verschiedene Disziplinen stehen an. Wichtig ist einfach nur, dass ihr schwimmen könnt und gute Laune mitbringt.
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3: Bei uns im Studio kommt gleich ein Roller vorbei.
4: Sie machen Fotos, Taschen platzen.
3: Mit Apache drauf. Gibt's gleich. Und Katy Perry mit Watch It Burn. Spiele ich euch auch gleich nach 12.
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5: 5 vor 12. Ich bin André Glatzel. Schönen guten Tag. Bundestag und Bundesrat sollen heute den Weg für günstigeres Tanken freimachen. Sie stimmen über den Tankrabatt der Bundesregierung ab. Ab dem 1. Oktober sollen Benzin und Diesel dann um 17 Cent pro Liter günstiger werden. So einen Rabatt hatte es im Mai und Juni schon einmal gegeben. Audi und VW rufen weltweit über 2 Millionen Autos zurück. Knapp die Hälfte davon in Deutschland. Betroffen sind unter anderem Audi Q3 und Golf. Durch einen Fehler in der Verschraubung kann im schlimmsten Fall die Lenkung ausfallen. Bahnreisende müssen sich zwischen Hannover und Bremen noch bis zum Abend auf Umleitungen und Ausfälle einstellen. Grund sind große Schäden nach einer Gasexplosion an der Strecke bei Neustadt am Rübenberge. Betroffen sind Regional- und Fernzüge zwischen Hannover und Bremen. ICEs fallen aus, ICs werden umgeleitet. Bundestrainer Klopp muss die anstehenden Länderspiele ohne die Offensivkräfte Jamal Musiala und Kai Havertz bestreiten. Beide hatten sich gestern vorm bzw. beim Spiel gegen die Niederlande verletzt. Für sie rücken Florian Wirtz und Jonathan Burkhardt nach.
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3: Was wollen wir denn mehr an so einem Freitag als strahlend blauen Himmel? Also es sieht wirklich richtig gut aus zum Start ins Wochenende. Wir bekommen ganz, ganz, ganz viel Sonne heute den ganzen Tag über. Regen ist definitiv nicht in Sicht und so bis zu 20 Grad. Aktuell 15 Grad in Bremen-Woltmarshausen und 15 auch in Westerstede im Ammerland.
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3: Mit 2 Warnmeldungen. Vorsicht auf der A1 Bremen Richtung Hamburg. Zwischen Posthausen und Stuckenborstel. Vorsicht, da ist eine ungesicherte Unfallstelle auf der linken Spur. Und A27 Bremen Richtung Bremerhaven. Zwischen Utlede und Hagen. Vorsicht, da liegen Gegenstände. Stau auf der A1 Bremen Richtung Hamburg. Zwischen Euthen und Stuckenborstel. 3 Kilometer Stop and Go nach einem Unfall. Nochmal die A1 Bremen Richtung Osnabrück. Zwischen dem Bremer Kreuz und Hemeling. 4 Kilometer Stop and Go vor der Baustelle auf der Weserbrücke. Und auch in der Gegenrichtung ist es voll. Osnabrück Richtung Bremen, 2 Kilometer Stop-and-Go ab Brinkum. A27, Bremen Richtung Walsrode, zwischen Sebaldsbrück und dem Bremer Kreuz, 3 Kilometer Stau. Und 4 Blitzer, der erste steht in Bremen auf der B6, stadteinwärts hinter der Eisenbahnbrücke. Nochmal Bremen in der Fahr auf der Kurt-Schumacher-Allee, kurz vorm Schwimmbad aus einem grauen VW-Bus. Im Kreis Verden in Wulmsdorf auf der Wulmsdorfer Straße auf Höhe der Feuerwehr in beide Richtungen. Und auf der B211 Brake Richtung Oldenburg. Auf der Mittelorter Straße in der 70er-Zone. Dankeschön an Hugo, Tim, Lars und Jörg. Wenn ihr noch was habt, unsere kostenlose Hotline für eure Blitzer und Verkehrsupdates 0800 10 22 400.
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7: Oh mein Gott, danke schön.
3: Und das ist Leila aus Bremen-Aumund. Und Leila hat vorhin bei mir Tickets gewonnen für die Fishtown Pinguins. Heimspiel heute Abend gegen München. Und die nächste Chance auf Tickets, die gibt's gleich in 5 Minuten. Ich bin Lea. Schönen Freitag.
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3: Aber nur,
7: oh mein
3: wenn
7: Gott,
3: ihr euch so schön freut wie Leila.

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0: Wir schenken euch hier bei Energy Bremen den ganzen Tag Tickets für die Fischtown Pinguins. Heute Abend Heimspiel gegen München. Und jetzt gibt's die nächsten.
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0: Marina aus Bremerhaven, als Bremerhavenerin auf einer Skala von 1 bis 10. Wie groß ist deine Fishtown Pinguins Fanliebe?
2: Oh, die geht ja schon über Jahrzehnte, also auf jeden Fall eine 10.
0: Bist du schon in der Arena gewesen? Ich meine, gab ja erst ein Spiel dieses Jahr. Warst du dabei letzte Woche?
2: Nein, dieses Jahr war ich noch gar nicht in der Eisarena. Das letzte Jahr ist mein letzter Stand.
0: Dann wird es auf jeden Fall Zeit, würde ich sagen.
2: Ja, das denke ich doch auch.
0: Wen würdest du denn mitnehmen heute Abend?
2: Ich würde meinen Mann mitnehmen. Der heißt Manni.
0: Dann macht euch einen schönen Abend. Ihr bekommt 2 Tickets für die Fishtown Pinguins.
2: Oh, mega. Vielen, vielen Dank. Da freue ich mich.
0: Sehr, sehr gerne. Und ein schönes Wochenende wünsche ich euch.
2: Dankeschön. Das wünsche ich euch auch.
0: Dankeschön. Ja?
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0: Und wir haben sogar noch ein paar mehr Tickets. Eure nächste Chance gibt's um 15 Uhr.

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10: In Bremen ist gestern Abend der diesjährige Medienkompetenzpreis Das Ruder verliehen worden. Die Bremische Landesmedienanstalt Bremer vergibt die Auszeichnung seit 2016 an ehrenamtliche Initiativen, Projekte und Personen, die dabei helfen, sich in der digitalen Welt zurechtzufinden. Cornelia Holsten ist die Direktorin der Bremischen Landesmedienanstalt. Sie wünscht sich bei diesem Thema noch mehr Engagement aus der Mitte der Gesellschaft.
11: Bei Medienkompetenz gilt ganz klar, viel hilft viel. Das heißt, wir brauchen Menschen, die sich dafür einsetzen, andere fit für den digitalen Alltag zu machen. Und die Menschen, die hier die Preise bekommen, die tun das ehrenamtlich, mit viel Leidenschaft, mit viel Engagement. Und davon profitieren wir nicht nur als Gesellschaft, sondern es profitieren eben auch die Menschen, die vor Ort tolle Hilfe bekommen.
10: Ausgezeichnet wurden in diesem Jahr zum Beispiel Jugendliche der Bremer evangelischen Kirchengemeinden St. Ansgari und Unser Lieben Frauen. Die 12- bis 17-Jährigen beantworten Fragen von Seniorinnen und Senioren zum Thema Smartphone und Tablet. Prämiert wurde auch der Verein Datenpunks aus Bremen, der sich für digitale Grundrechte einsetzt. Bahnreisende zwischen Bremen und Hannover haben es gerade nicht leicht. Seit einem Brand am Mittwochvormittag unter einer Brücke bei Neustadt am Rübenberge fallen viele Züge aus und werden durch Busse ersetzt. Nach Angaben der Bahn wird sich daran bis heute Abend wohl auch nichts ändern. Heute Morgen hat außerdem eine kaputte Weiche zwischen Bremen und Achim für Behinderungen im Regionalverkehr gesorgt. In Hagen im Bremischen ist ein 38-jähriger Motorradfahrer bei einem Unfall ums Leben gekommen. Der Mann ist von einer Straße abgekommen und noch an der Unfallstelle gestorben. Weitere Informationen gibt es noch nicht. News aus eurer Region haben wir wieder in einer Stunde für euch.
12: 3:30 Uhr.
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12: Aktuell 16 Grad in Bremen-Walle und 16 auch in Petersfehn im Ammerland. 20 Grad bekommen wir heute und es sieht wirklich richtig gut aus zum Start ins Wochenende. Viel besser könnte es eigentlich gar nicht sein. Super viel Sonne heute den ganzen Tag über und Regen ist auf jeden Fall nicht in Sicht.
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12: A1 Bremen Richtung Hamburg. Zwischen Posthausen und Stuckenborstel hat es einen Unfall gegeben. Der Verkehr wird da jetzt an der Unfallstelle vorbeigeführt, aber 4 Kilometer Stau aktuell. A1 Bremen Richtung Osnabrück. Zwischen dem Bremer Kreuz und Hemeling. 4 Kilometer Stop and Go vor der Baustelle auf der Weserbrücke. Und auch in der Gegenrichtung ist es voll. Osnabrück Richtung Bremen. 6 Kilometer Stop and Go ab Brinkum. Geblitzt wird viermal. Der erste steht in Bremen auf der B6 stadteinwärts hinter der Eisenbahnbrücke. Dann nochmal Bremen in der Fahr auf der Kurt-Schumacher-Allee kurz vorm Schwimmbad aus einem grauen VW-Bus. Im Kreis Verden in Wulmsdorf auf der Wulmsdorfer Straße auf Höhe der Feuerwehr in beide Richtungen. Und auf der B211 Brake Richtung Oldenburg auf der Mittelorter Straße in der 70er-Zone. Dankeschön an Hugo, Tim, Lars und Jörg. Wenn ihr noch was habt, unsere WhatsApp-Nummer für eure Blitzer und Verkehrsupdates 0173 685 712. Gute und sichere Fahrt rein in euer Wochenende. Jetzt mit Jennifer Lopez und David Guetta. Save Me Tonight gibt's jetzt. Ich bin Lea und wünsche euch einen schönen Freitag. Moin!

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0: 2 Warnmeldungen von den Straßen.
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0: Vorsicht auf der A1 Bremen Richtung Osnabrück zwischen Wildeshausen West und Ahlhorner Heide. Da liegen Gegenstände. Und A29 Wilhelmshaven Richtung Oldenburg zwischen Farel oben Struhe und dem Rastplatz Beckhauser Brücke. Auch da liegen Gegenstände auf der Fahrbahn. Fahrt da also bitte besonders vorsichtig.

Es gibt einen Ort in Deutschland, der ab heute für die nächsten zwei Wochen so viele Millennials anziehen wird wie kein anderer. Energy Bremen am Freitag. Ab heute sind die Backstreet Boys in Düsseldorf. In den nächsten zwei Wochen. Alle in Düsseldorf. Und der Hype ist krass. 400.000 Tickets wurden dafür verkauft. Sind auch die einzigen Konzerte in Europa. Ich muss an der Stelle auch zugeben, ich bin selbst auch sehr hyped. Denn ich habe auch Tickets für eine Show nächste Woche. Ich freue mich sehr drauf. Und ich bin auch ein bisschen aufgeregt. Ist dann doch so ein bisschen Teenie-Feeling, ne? Also seine Teenie-Lieblinge heute dann live zu sehen. Ich werde auf jeden Fall berichten. Und falls ihr auch noch hin wollt, es gibt zum Weiterverkauf auf den offiziellen Seiten auch noch ein paar Tickets.

0: ist denn hier los gerade? So, nochmal der Energyverkehr mit zwei Warnmeldungen. Vorsicht auf der A29 Oldenburg Richtung Wilhelmshaven. Zwischen Oldenburg-Umstede und dem Kreuz Oldenburg-Nord. Vorsicht, da sind in beiden Richtungen Personen auf der Fahrbahn. Und B437 Rodenkirchen-Stote zwischen der Speckjahrstraße und der A27. In beiden Richtungen, Vorsicht, da ist eine ungesicherte Unfallstelle.
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11: Und wir gucken jetzt mal, was hier gleich so in der nächsten halben Stunde los ist.

0: mit Repeat It. Spiele ich euch auch gleich.
1: 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Ich bin André Glatzel. Schönen guten Tag. Der Tankrabatt soll heute die letzten beiden Hürden nehmen. Der Bundestag stimmt gerade über das Gesetz ab. Später entscheidet noch der Bundesrat. Wenn beide grünes Licht geben, sollen zum 1. Oktober die Steuern auf Benzin und Diesel um 17 Cent je Liter sinken. In Deutschland kommt das antragslose Kindergeld. Start ist kommendes Jahr. So sollen Eltern von Bürokratie entlastet werden. Und im Kampf gegen Schwerkriminelle und Cyberangriffe soll die Bundespolizei neue Befugnisse bekommen. Dafür hat der Bundestag die Reform des Bundespolizeigesetzes beschlossen. Vom Bremer Airport sollen im nächsten Jahr wieder Lufthansa-Flieger nach Frankfurt starten. Die Verbindung kommt in den Sommerflugplan mit einem Flug pro Tag. Außerdem will Lufthansa Bremen fast viermal täglich mit München verbinden. Bürgermeister Bovenschulte spricht von einem wichtigen Meilenstein für den Wirtschaftsstandort. Bundestrainer Klopp muss die anstehenden Länderspiele ohne die Offensivkräfte Jamal Musiala und Kai Havertz bestreiten. Beide hatten sich gestern vorm bzw. beim Spiel gegen die Niederlande verletzt. Für sie rücken Florian Wirtz und Jonathan Burkhardt nach.
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0: Blauer Himmel und das fast den ganzen Tag. Was wollen wir denn mehr? Also das sieht zum Start ins Wochenende aber mal so richtig gut aus heute. Super viel Sonne den ganzen Tag über. Regen ist auf jeden Fall nicht in Sicht und wir bekommen noch so bis zu 20 Grad. Aktuell 16 Grad in Bremen-Fegesack und 16 haben wir auch in Bremerhaven-Wohlsdorf.
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0: Mit zwei Warnmeldungen. Vorsicht auf der A29 Oldenburg-Wilhelmshaven zwischen Oldenburg-Ohmstede und dem Kreuz Oldenburg-Nord in beiden Richtungen. Vorsicht, da sind Personen auf der Fahrbahn. Und B437 Rodenkirchen-Stotel zwischen Speckjer Straße und der A27 in beiden Richtungen. Vorsicht, da ist eine ungesicherte Unfallstelle. Es ist voll auf der A1 Bremen Richtung Hamburg zwischen Posthausen und Stuckenborstel. Da hat es einen Unfall gegeben. Der Verkehr wird daran vorbeigeführt, aber aktuell 4 Kilometer Stau. A1 Bremen Richtung Osnabrück zwischen dem Bremer Kreuz und Hemeling. 4 Kilometer Stop and Go vor der Baustelle auf der Weserbrücke. Und auch die Gegenrichtung ist voll. Osnabrück Richtung Bremen 6 Kilometer Stop and Go ab Brinkum. 4 Blitzer. Der erste steht in Bremen auf der B6 stadteinwärts hinter der Eisenbahnbrücke. Nochmal Bremen in der Fahr auf der Kurt-Schumacher-Allee kurz vorm Schwimmbad aus einem grauen VW-Bus. Im Kreis Verden in Wulmsdorf auf der Wulmsdorfer Straße auf Höhe der Feuerwehr in beide Richtungen. Und auf der B211 Brake Richtung Oldenburg auf der Mittelorter Straße in der 70er-Zone. Dankeschön an Hugo, Tim, Lars und Jörg. Wenn ihr noch was habt, unsere kostenlose Hotline für eure Blitzer und Verkehrsupdates 0800 10 22 400.
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0: Eine wunderschöne Mittagspause wünsche ich euch bei diesem Hammerwetter. Könnt ihr vielleicht auch noch draußen eben so ein bisschen sitzen, oder? Ist doch schön, oder? Genießt es. Ich bin Lea. Schönen Freitag.

0: Triceratops. Oder Triceratops? Ich weiß ehrlich gesagt nicht so genau, wie man den ausspricht. Naja, Stegosaurus kenne ich noch und T-Rex. Und dann hört es an der Stelle aber auch schon auf. Hätte ich meinen kleinen Sohn hier mit im Studio, dann könnt ihr auch noch ein paar mehr Dinos aufzählen. Wir suchen kleine Dino-Experten. 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

0: eine Abschiedsparty, Hunde im Freibad und ganz, ganz viel Herbstfeeling. Es ist einiges los an diesem Wochenende.
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0: Also Abschiedspartys haben ja irgendwie auch immer so ein bisschen was Bittersweetes. Ich bin ehrlich, mich macht das persönlich auch ein kleines bisschen traurig, weil dieser Laden war auch meine Partyjugend. Das Cubes in der Oldenburger City macht dicht. 20 Jahre lang einer der Clubs in der Oldenburger Innenstadt. Und dieses Wochenende ist das letzte Mal geöffnet. Und dann ist einfach so Schluss. Außerdem richtig coole Aktion morgen in Bad Zwischenahn im Badepark. Ist nämlich Hundeschwimmen. Das Kinderbecken ist da nur für Hunde geöffnet. Ist ganz cool. Ich meine, normalerweise sind Hunde ja eher nicht so gerne gesehen im Freibad. Aber morgen ist das anders. Extra Hundeschwimmen im Badepark in Bad Zwischenahn. Und alle Infos dazu, was ihr braucht, was ihr mitbringen müsst und so, gibt's online. Und ich sag mal so, wir können uns jetzt dagegen wehren, wie wir wollen. Das Wetter spricht ja heute auch nochmal so eine bisschen andere Sprache. Es ist aber Herbst. Das heißt halt aber auch, es gibt echt richtig viele coole Veranstaltungen. Herbstmärkte, zum Beispiel in der Bremer Überseestadt dieses Wochenende. In Bruchhausen-Vilsen am Sonntag ist auch ein Herbstmarkt. Oder Sonntag ist zum Beispiel auch verkaufsoffener Sonntag im Weserpark. Egal, was ihr treibt, habt ein schönes Wochenende. Mhm.

An was denkt ihr, wenn ihr an Herbst denkt? Also so dekomäßig, würde ich sagen. Energy Bremen am Freitag. Ich würde sagen, die Antwort ist ganz klar: Kürbisse. Und um Kürbisse geht's morgen bei uns in Oberneuland. Das ist nämlich eine richtig witzige Aktion, die Kürbiswette. Da wird der schwerste Kürbis gekürt, der schönste Kürbis oder auch zum Beispiel die längste Sonnenblume. Also ich würde sagen, das ist Herbstfeeling at its best. Noch mehr News aus eurer Region gibt's gleich bei Lars in 2 Minuten.

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8: Nicht nur die Wirtschaft in Bremen atmet auf. Die Lufthansa fliegt demnächst wieder nach Frankfurt. Frederik Domdey aus der Redaktion, das hat der Senat jetzt offiziell bestätigt.
9: Ja, und das sind wirklich gute Nachrichten. Ab dem Sommerflugplan 2027 geht's einmal täglich von Bremen zum wichtigen Drehkreuz Frankfurt und zurück. Nicht nur viele Reisende dürften sich freuen, sondern vor allem auch die Wirtschaft. Nach dem Wegfall der Verbindung sahen Unternehmen im gesamten Nordwesten ihre Wettbewerbsfähigkeit gefährdet. In den vergangenen Wochen hatte die Bremer Politik massiven Druck gemacht und hinter den Kulissen mit der Lufthansa verhandelt.
8: Morgen wird's auf den Straßen in Bremen eng. Ab 10.30 Uhr zieht eine große DGB-Demo durch die Innenstadt. Ab 12.30 Uhr ist ein weiterer Demozug rund ums Ostertor unterwegs. Dabei kann es immer wieder zu Sperrungen und Umleitungen kommen. Nachmittags und abends wird's auch ums Weserstadion voll. Um 18.30 Uhr spielen dort Werder und Real Madrid-Legenden. Wer hat hier den größten? In Bremen-Oberneuland steht morgen das Finale der diesjährigen Kürbiswette an. Im vergangenen Jahr brachte der Gewinnerkürbis 130 Kilo auf die Waage. Bei dem Fest am Gemeindehaus der evangelischen Kirchengemeinde wird außerdem die längste Sonnenblume gekürt. News aus eurer Region haben wir wieder in einer Stunde für euch.
10: Eine Minute vor 2:30.
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10: Aktuell 17 Grad in Bremen-Arsten und 17 auch in Oldenburg-Eversten. Bis zu 20 Grad heute und viel besser könnte es eigentlich nicht aussehen. Also ich sehe hier, wenn ich aus unserem Fenster gucke, hier an der Schlachte in Bremen, ausschließlich blauen Himmel. Und so bleibt es auch heute. Also super viel Sonne den ganzen Tag über und Regen oder sowas auf jeden Fall heute definitiv nicht in Sicht.
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10: Mit einer Warnmeldung, Vorsicht auf der B437 Rodenkirchen-Stotel zwischen Speckjer Straße und der A27. Vorsicht in beiden Richtungen, da ist eine ungesicherte Unfallstelle. Es ist voll auf der A1 Bremen Richtung Osnabrück zwischen dem Bremer Kreuz und Hemeling. 6 Kilometer Stop and Go vor der Baustelle auf der Weserbrücke und auch in der Gegenrichtung ist es voll. Osnabrück Richtung Bremen, 6 Kilometer Stop and Go ab Brinkum. Es wird 4-mal geblitzt. Der erste steht in Bremen auf der B6, stadteinwärts hinter der Eisenbahnbrücke. Dann nochmal Bremen in der auf der Kurt-Schumacher-Allee, kurz vorm Schwimmbad aus einem grauen VW-Bus, im Kreis Verden in Wulmsdorf, Wulmsdorfer Straße auf Höhe der Feuerwehr in beide Richtungen und auf der B211 Brake Richtung Oldenburg auf der Mittelorter Straße in der 70er-Zone. Dankeschön an Hugo, Tim, Lars und Jörg. Wenn ihr noch was habt, unsere WhatsApp-Nummer für eure Blitzer und Verkehrsupdates 0173 685 712. Gute und sichere Fahrt durch euren Freitag. Ich bin Lea. Schön.
0: Boah.

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0: Grüße zu euch ins Auto. Es gibt gute Nachrichten, auf jeden Fall Nachrichten, die wir alle gut gebrauchen können. Der Tankrabatt kommt.
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0: Ja, das steht jetzt fest. Also auf jeden Fall hat der Bundestag gerade eben dafür gestimmt. Ab dem 1. Oktober sollen die Preise für Benzin und Diesel dann um 17 Cent pro Liter runtergehen bis Ende des Jahres. Der Bundesrat muss jetzt noch zustimmen, aber auch das soll heute noch passieren. Alle Infos dazu gibt es auch gleich nochmal in den Energy Bremen News um 5 vor 2.
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3: Also dieser Song passt heute eigentlich wirklich gar nicht. Dave und Thames mit Rain Dance. Aber schön ist er trotzdem. Spiele ich euch gleich nach zwei. Außerdem Calvin Harris mit Satisfy. Auch gleich mit dabei.
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5: 2:05. Ich bin Nanju Kuhlmann. Schönen guten Tag. Der Bundestag hat grünes Licht für den Tankrabatt gegeben. Wenn heute dann auch noch vom Bundesrat das Go kommt, kann der Rabatt zum 1. Oktober in Kraft treten. 3 Monate sollen die Spritpreise um 17 Cent je Liter gesenkt werden. In Deutschland kommt das antragslose Kindergeld. Start ist kommendes Jahr. So sollen Eltern von Bürokratie entlastet werden. Und im Kampf gegen Schwerkriminelle und Cyberangriffe soll die Bundespolizei neue Befugnisse bekommen. Dafür hat der Bundestag die Reform des Bundespolizeigesetzes beschlossen. Lufthansa kehrt im nächsten Jahr an den Bremer Airport zurück. Ab dem Sommerflugplan gibt es wieder täglich einen Flug nach Frankfurt. Nach München will die Airline fast 4-mal am Tag fliegen. Über beide Drehkreuze bekommen Reisende Anschluss an zahlreiche Ziele in Europa und weltweit. Bremen sieht darin vor allem Vorteile für Unternehmen und Geschäftsreisende. Bürgermeister Bovenschulte spricht von einem wichtigen Schritt für den Wirtschaftsstandort. Der Polizei in Baden-Württemberg ist ein Schlag gegen Cyberbetrüger gelungen. Über 9000 Telefonnummern wurden abgeschaltet. Sie waren für eine Anlagebetrugsmasche genutzt worden. Wer dahinter steckt, ist weiter unbekannt.
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3: Das ist so schön. Also wenn ich hier aus dem Fenster gucke bei uns an der Schlachte in Bremen, ich sehe ausschließlich blauen Himmel, nicht ein Wölkchen irgendwo. Also richtig, richtig schön heute. Super viel Sonne den ganzen Tag über. Regen ist absolut gar nicht in Sicht. Und dazu bis zu 20 Grad. Aktuell 18 Grad in Bremen-Gröpeling und 18 haben wir auch in Jellow im Ammerland.
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3: Mit 2 Warnmeldungen. Vorsicht auf der A29 Wilhelmshaven Richtung Oldenburg. Zwischen Vedderwaden und dem Wilhelmshavener Kreuz. Vorsicht, da liegen Gegenstände auf der linken Spur. Da liegt ein Plastikteil. Und B437 Rodenkirchen-Stote. Zwischen Speckjahrstraße und der A27. In beiden Richtungen. Vorsicht, da ist eine ungesicherte Unfallstelle. Stau auf der A1 Bremen Richtung Osnabrück. Zwischen dem Bremer Kreuz und Hemeling. 6 Kilometer Stop and Go vor der Baustelle auf der Weserbrücke. Und auch die Gegenrichtung ist voll. Osnabrück Rückrichtung Bremen, 6 Kilometer Stop-and-Go ab Brinkum. Auf der B6 in Bremen hat es einen Unfall gegeben, Stadteinwärtshöhe Hohentor. Hier staut es sich zurück bis zur B75, Stop-and-Go eigentlich schon ab der A28. 4 Blitzer, der erste steht in Bremen auf der B6 stadteinwärts hinter der Eisenbahnbrücke. Nochmal Bremen in der Fahr, Kurt-Schumacher-Allee kurz vorm Schwimmbad aus einem grauen VW-Bus. Im Kreis Verden in Wulmsdorf auf der Wulmsdorfer Straße auf Höhe der Feuerwehr in beide Richtungen. Und auf der B211 Brake Richtung Oldenburg auf der Mittelorter Straße in der 70er-Zone. Dankeschön an Hugo, Tim, Lars und Jörg. Wenn ihr noch was habt, unsere kostenlose Hotline für eure Blitzer und Verkehrsupdates 0800 10 22 400.
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3: Es ist Freitag. Es geht so langsam, aber sicher in Richtung Wochenende und die Sonne scheint. Es könnte doch gar nicht schöner sein, oder? Ich bin Lea und wünsche euch ein schönes Wochenende schon mal.

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0: Linkin Park bei Energy Bremen am Freitag. Seit dieser Woche auch im Kino zu sehen.
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2: It all just came to a crashing halt. Total shock and pain and chaos.
0: Ja, seit Donnerstag läuft der Film Unshattered in den Kinos. Ist so ein ganz intimer Einblick in den Bandalltag, so aus dem Jahr 2022. War natürlich auch super viel los bei denen mit dem Tod von Chester Bennington und den neuen Bandmitgliedern und allem, was da so los war. Also es sind wirklich richtig, richtig coole Einblicke, vor allem, wenn ihr irgendwie eh auf Linkin Park steht. Gibt's ab sofort im Kino.

0: Das ist so ein bisschen das Ende eines Teils meiner Jugend und eurer vielleicht auch. Also zumindest sehr wahrscheinlich, wenn ihr aus Oldenburg und umzukommt, Energy Bremen am Freitag. Das Cubes macht zu. Diese Meldung kam irgendwie wie so ein kleiner Schlag, muss ich sagen. Seit 20 Jahren einer der Clubs in der Oldenburger Innenstadt. Aber dieses Wochenende ist Schluss. Heute und morgen noch die letzten beiden Partys und dann war's das. Noch mehr News aus eurer Region gibt's gleich bei Lars in 2 Minuten.
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7: Nicht nur die Wirtschaft in Bremen atmet auf. Die Lufthansa fliegt demnächst wieder nach Frankfurt. Frederik Domdey aus der Redaktion, das hat der Senat jetzt offiziell bestätigt.
8: Ja, und das sind wirklich gute Nachrichten. Ab dem Sommerflugplan 2027 geht's einmal täglich von Bremen zum wichtigen Drehkreuz Frankfurt und zurück. Nicht nur viele Reisende dürften sich freuen, sondern vor allem auch die Wirtschaft. Nach dem Wegfall der Verbindungen sahen Unternehmen im gesamten Nordwesten ihre Wettbewerbsfähigkeit gefährdet. In den vergangenen Wochen hatte die Bremer Politik massiven Druck gemacht und hinter den Kulissen mit der Lufthansa verhandelt.
7: Morgen wird's auf den Straßen in Bremen eng. Ab 10.30 Uhr zieht eine große DGB-Demo durch die Innenstadt. Ab 12.30 Uhr ist ein weiterer Demozug rund ums Ostertor unterwegs. Dabei kann es immer wieder zu Sperrungen und Umleitungen kommen. Nachmittags und abends wird's auch ums Weserstadion voll. Um 18.30 Uhr spielen dort Werder und Real Madrid-Legenden. Wer hat hier den größten? In Bremen-Oberneuland steht morgen das Finale der diesjährigen Kürbiswette an. Im vergangenen Jahr brachte der Gewinnerkürbis 130 Kilo auf die Waage. Bei dem Fest am Gemeindehaus der evangelischen Kirchengemeinde wird außerdem die längste Sonnenblume gekürt. News aus eurer Region haben wir wieder in einer Stunde für euch.
9: 3:03.
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9: Aktuell 18 Grad in Bremen-Walle und 18 auch in Petersfehn im Ammerland. Bis zu 20 Grad heute und fast ausschließlich Sonne den ganzen Tag über. Also Regen ist nicht in Sicht. Ich finde, das sieht richtig gut aus für heute.
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9: Mit einer Warnmeldung: Vorsicht auf der A28 Oldenburg Richtung Bremen. In der Ausfahrt Großmarkenstedt steht ein defekter LKW. Es ist voll auf der A1 Bremen Richtung Osnabrück. Zwischen dem Bremer Kreuz und Hemeling. 6 Kilometer Stop and Go vor der Baustelle auf der Weserbrücke. Und auch die Gegenrichtung ist voll. Osnabrück Richtung Bremen. 6 Kilometer Stop and Go ab Brinkum. Auf der B6 in Bremen hat es einen Unfall gegeben. Statt Einwärtshöhe Hohentor. Es staut sich aber zurück bis zur B75. Stop and Go eigentlich schon ab der A28. Viermal wird geblitzt. Der erste steht in Bremen auf der B6 statt einwärts hinter der Eisenbahnbrücke. Nochmal in Bremen in der Fahr Kurt-Schumacher-Allee kurz vorm Schwimmbad aus einem grauen VW-Bus. Im Kreis Verden in Wulmsdorf auf der Wulmsdorfer Straße auf Höhe der Feuerwehr in beide Richtungen und auf der B211 Brake Richtung Oldenburg auf der Mittelorter Straße in der 70er-Zone. Dankeschön an Hugo, Tim, Lars und Jörg. Wenn ihr noch was habt, unsere WhatsApp-Nummer für eure Blitzer und Verkehrsupdates: 0173 680 5712. Gute und sichere Fahrt rein in euer Wochenende. Jetzt mit Bunt und Trippin. Ich bin Lea. Schönen Freitag.

0: Freitagnachmittag, die Sonne scheint und es gibt Good News von Gesa aus der Morning Show.
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2: Dieses Wochenende findet bei uns in Bremerhaven das erste inklusive Schwimmfest statt. Früher war der Schwimmwettkampf eine Disziplin beim Behindertensportfest. Jetzt dürfen dieses Wochenende zum allerersten Mal alle mitmachen, egal ob mit oder ohne Beeinträchtigung. Sonntag um 10 ist im Bad 3 der Kickoff und verschiedene Disziplinen stehen an. Wichtig ist einfach nur, dass ihr schwimmen könnt und gute Laune mitbringt.
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0: rein in den Freitagnachmittag. Und die schönste Aufgabe des Tages hat Elena.
1: Ja, hallo.
0: Wie schön bei diesem Wetter hier im Studio stehen, oder?
1: Ganz toll. Es ist auch sehr warm hier. Also
0: haben wir gerade schon festgestellt. Elena kam hier zu mir ins Studio und hat erstmal gefragt, ob ich die Heizung hier anhab.
1: Ja.
0: Nein, es ist einfach die Sonne.
1: Genau, aber wir genießen ja gerade hier dieses schöne Wetter nochmal.
0: Mega, wie schön ist
1: und
0: es.
1: Und perfekt ist es auch jetzt fürs Wochenende. Lea, ich weiß, du hast leider nicht so viel davon. Wir hören dich ja morgen und übermorgen hier.
0: Ja, ich stehe einfach Samstag und Sonntag im Studio. Aber ich sag mal so, es ist auch hier im Studio schöner, wenn die Sonne durch die Fenster reinkommt, hat man bessere Laune, als wenn der Regen dagegen knallt.
1: Genau so ist es. Ja. Und am Ende des Tages, wir gucken trotzdem mal, was am Wochenende so geht. Weil der Herbst, der bleibt ja auch noch so schön die nächsten Tage. Gibt viele Herbstmärkte und so weiter und so fort. Da gucken wir ab 15 Uhr dann gemeinsam drauf.
0: Das wird schön. Macht euch einen schönen Nachmittag mit Elena.

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3: Und wir starten mal so langsam aber sicher rein ins Wochenende. Und genauso klingt das bei uns auch. Age mit Ring My Bell gibt's gleich für euch. Außerdem, passend zu diesem Kaiserwetter heute, so geil auch für den Freitag, Loy und David Fuentes mit Golden Summer. Gibt's beides gleich in der nächsten halben Stunde.
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4: 5:03. Ich bin Nanju Kuhlmann. Schönen guten Tag. Der Bundestag hat grünes Licht für den Tankrabatt gegeben. Wenn heute dann auch noch vom Bundesrat das Go kommt, kann der Rabatt zum 1. Oktober in Kraft treten. 3 Monate sollen die Spritpreise um 17 Cent je Liter gesenkt werden. Bei Unfällen mit E-Scootern sollen Opfer in Zukunft leichter an Schadenersatz kommen. Der Bundesrat hat dafür gestimmt, dass auch die Vermieter der Roller haften, nicht mehr nur die Fahrer. Und ab dem kommenden Jahr kommt das antragslose Kindergeld. Vom Bremer Airport sollen im nächsten Jahr wieder Lufthansa-Flieger nach Frankfurt starten. Die Verbindung kommt in den Sommerflugplan mit einem Flug pro Tag. Außerdem will Lufthansa Bremen fast 4-mal täglich mit München verbinden. Bürgermeister Bovenschulte spricht von einem wichtigen Meilenstein für den Wirtschaftsstandort. Nach ihrem Sieg bei der Abgeordnetenhauswahl kommt die Berliner Linke heute zu einem Parteitag zusammen. Es soll über Sondierungsgespräche mit Grünen und SPD entschieden werden. Von beiden kommt aktuell Kritik an der Linken. Unter anderem sind die Pläne für Enteignungen großer Wohnungskonzerne umstritten.
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3: Was für ein schöner Tag ist das heute. Nur Sonne bei maximal 20 Grad. 18 Grad haben wir in Bremen-Teneva und 18 auch in Schweiburg im Landkreis Wesermarsch. Auch das Wochenende meint's ganz gut mit uns. Sonntag sind sogar bis zu 23 Grad drin und viel Sonne. Morgen gibt's zwar ein paar Schauer, aber auch die Sonne kommt mal durch und ein paar Wolken sind dabei bei maximal 20 Grad.
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3: Geht los mit einer Warnmeldung. Vorsicht bitte im Kreis Osterholz auf dem Hammersbecker Weg. Da gab es zwischen Eggestedt und Bremen einen Unfall und die Unfallstelle ist noch nicht abgesichert. Dann haben wir Stau auf der A1 in Bremen. In beide Richtungen sind es 8 Kilometer vor der Baustelle auf der Weserbrücke. Die B75, B6 Richtung Bremen. Da staut es sich ab Huchting bis zum Utbremer Kreisel. Und auch in der Gegenrichtung, da haben wir es nur in Anführungsstrichen auf der B6, da haben wir Stau zwischen der A27 und der Stefanibrücke. Außerdem eine Sperrung. In Uphusen ist die Uphuser Heerstraße zwischen Bruchweg und Fuchsbergsgrund nach einem Unfall in beide Richtungen gesperrt. Deshalb staut es sich da auch in beide Richtungen. Es wird außerdem geblitzt auf der B6 in Bremen, stadteinwärts hinter der Eisenbahnbrücke. In Bremen in der Fahr Kurt-Schumacher-Allee, kurz vor dem Schwimmbad aus einem grauen VW-Bus. Im Landkreis Verden wird gelasert, in Wulmsdorf auf der Wulmsdorfer Straße auf Höhe der Feuerwehr in beide Richtungen. Und auf der B211 stehen sie, Brake Richtung Oldenburg, auf der Mittelorter Straße in der 70er-Zone. Huru, Tim, Lars und Jörg, danke euch fürs Melden. Unsere kostenlose Hotline für eure Blitzer und Verkehrsupdates 0800 10 22 400.
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3: Wir haben es jetzt 3:01, das heißt, ja, Freitagnachmittag. Wir starten jetzt eigentlich so langsam mal rein ins Wochenende. Ich hoffe, ihr seid schon drin oder seid im Begriff, den Stift fallen zu lassen. Wir schauen auf jeden Fall gleich mal in der nächsten Viertelstunde, was am Wochenende so geht. Es passiert nämlich wieder einiges bei uns in der Region. Jetzt starten wir rein mit Kygo, Khaled und Griffin. Das ist Save My Love und ich bin Elena. Moini!

Ganz entspannt geht es hier zur Sache bei Energy Bremen. 6 Minuten nach 3 ist es jetzt. Das war Billie Eilish mit Birds of a Feather. Aber zum Wochenende müssen wir auch ein bisschen aus dem Tran kommen, ne? Mal ein bisschen was haben, was uns pusht. Perfekt, jetzt gibt's Age mit Ring My Bell. Neu bei Energy Bremen.

0: Freitagnachmittag um 3:15. Da kann man doch schon mal gucken, was so geht, oder?
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0: Heute gibt's Nostalgie-Feeling in der Arena Ilpol. Ab 22.30 Uhr steigt da die 80er, 90er und 2000er Party. Das wird einfach nur eine richtig geile Zeitreise. Um 22.30 Uhr geht's los. Außerdem wird's morgen richtig sweet. Im Badepark in Bad Zwischenahn gibt's nämlich Hundeschwimmen ab 14 Uhr. Endlich riecht euer Hund dann nicht mehr nach Tümpel, sondern nach einem richtig schönen Chlorpool. Ist auch mal eine schöne Abwechslung. Und am Sonntag nutzen wir dann nochmal das schöne Wetter beim Herbstmarkt in der Bremer Überseestadt. Da geht's ab 11 Uhr los.
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Die beiden zusammen einfach eine 10 von 10. Eminem und Rihanna mit The Monster bei Energy Bremen. Gleich haben wir es 5 Minuten vor 4:30. Und wie geil ist das, Leute? Der Sommer kommt nochmal zurück nach Bremen, Bremerhaven, Oldenburg und umzu. Wetterexperten haben nämlich angekündigt, für die nächste Woche können wir alle nochmal unsere kurzen Sachen aus dem Schrank holen. Mitte der Woche gibt es sogar bis zu 26 Grad. Es ist wirklich unglaublich. Für diese Zeit auf jeden Fall eher ungewöhnlich, aber wir nehmen es mal so hin, weil Regen und grauer Himmel kommt eh noch früh genug. Noch mehr aus eurer Region gibt's in 2 Minuten bei Lars. Die

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7: Das sind gute Nachrichten für Bremen. Die Lufthansa nimmt die Flugverbindung zwischen Bremen und dem wichtigen Drehkreuz Frankfurt wieder auf. Das hat der Senat mitgeteilt. Geflogen wird ab Sommer 2027 einmal pro Tag hin und zurück. Nach dem Wegfall der Verbindung sahen Unternehmen im gesamten Nordwesten ihre Wettbewerbsfähigkeit gefährdet. Seitdem gab es Verhandlungen zwischen Politik, Wirtschaft und Lufthansa. Nach den tödlichen Schüssen in der Bremer Neustadt müssen sich seit heute drei Männer vor dem Bremer Landgericht verantworten. Nach einem Streit in einem Café soll einer von ihnen in der Kornstraße auf einen 32-jährigen Mann geschossen haben. Er starb später im Krankenhaus. Ob es einen Zusammenhang zu anderen Schießereien in Bremen gibt, ist unklar. Autofahrerinnen und Autofahrer müssen ab Montag auf der A27 bei Bremerhaven mit Behinderungen rechnen. Grund sind Untersuchungen an der Gestebrücke für den geplanten Neubau. Bis Donnerstag ist jeweils eine Spur in beiden Fahrtrichtungen gesperrt. News aus eurer Region haben wir wieder in einer Stunde für euch.
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8: 19 Grad haben wir gerade in Sande im Landkreis Friesland und in Bremen-Arbergen sind es auch 19. Es bleibt weiterhin genauso schön, wie es jetzt gerade ist. Ganz viel Sonne und maximal 20 Grad. Ja, und wir starten ins Wochenende mit richtig guten Temperaturen. Am Sonntag bis zu 23 Grad sogar und auch viel Sonne. Morgen gibt es ein paar Schauer, ja, aber auch die Sonne guckt da mal häufiger durch und ein paar Wolken sind dabei bei maximal 20 Grad.
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8: Los geht's auf der A1 in Bremen. In beide Richtungen haben wir 8 Kilometer Stau vor der Baustelle. Die B75, B6 Richtung Bremen, da staut es sich ab Huchting bis zum Utbremer Kreisel. Und in der Gegenrichtung, also auf der B6, da haben wir Stau zwischen der A27 und der Stefanibrücke. Dann auf der B437, da gab es einen Unfall mit einem Lastwagen kurz vor der Autobahnauffahrt Stotel. Daher haben wir Stop and Go bis zum Wesertunnel. Noch eine Sperrung in Uphusen ist die Uphuser Heerstraße zwischen Bruchweg und Fuchsbergsgrund. Nach einem Unfall in beide Richtungen gesperrt, daher staut es sich da. Geblitzt wird noch auf der B6 in Bremen, stadteinwärts hinter der Eisenbahnbrücke. In Bremen in der Fahr auf der Kurt-Schumacher-Allee, kurz vor dem Schwimmbad aus einem grauen VW-Bus wird geblitzt. Im Landkreis Verden wird in Wulmsdorf geblitzt, auf der Wulmsdorfer Straße auf Höhe der Feuerwehr in beide Richtungen. Und B211 Brake Richtung Oldenburg auf der Mittelorter Straße in der 70er-Zone. Hugo, Tim, Lars, Jörg und Marcel, ich danke euch fürs Melden. Unsere WhatsApp-Nummer für eure Blitzer und Verkehrsupdates 0173 685 712. Eine Minute vor 3:30 ist es jetzt. Ich bin Elena. Kommt gut durch den Freitag. Moini.
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Die Herbstzeit wird langsam eingeläutet, die Sonne wird weniger. 4:05 haben wir es bei Energy Bremen. Umso wichtiger ist es doch, dass wir die Sonne, wenn sie denn mal da ist, auch richtig genießen und wertschätzen. Heute ist doch zum Beispiel so ein Tag. Nicht zu warm, nicht zu kalt, richtig geil, dazu nur Sonne. Perfekter Spätsommer- oder auch Frühherbsttag, nennt es wie ihr wollt. Dazu gibt es auf jeden Fall jetzt den perfekten Sound. Neu bei Energy Bremen. Moskena, der liebt die Sonne genauso wie wir. Worshipping the Sun gibt's neu in unserer Playlist bei Energy Bremen.

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2: Es geht um eine Frage aus Oldenburg. Da geht's heute hin. Und es geht um Babys. Wie viele Kinder kamen im letzten Jahr in Oldenburger Krankenhäusern zur Welt?
3: Du Scheiße.
4: Same.
3: Ich sag jetzt mal 650.
2: 650. Okay, also das wäre so roundabout jeden Tag 2.
3: Ja, so habe ich da auch gerechnet.
4: Um Gottes Willen, da habe ich ja gar kein Gefühl für.
2: Denkst du, jeden Tag kommen 2 zur Welt? Oder gibt es auch mal einen Tag Pause?
4: Ich glaube, da gibt es schon Pausen, oder? Ich sage, es ist weniger.
2: Ihr seid beide nicht so richtig gut heute im Schätzen. Das kann ich schon mal sagen.
4: Hey.
2: Jetzt ist nur die Frage, wer war schlechter? Johanna, du warst es nicht. Es sind 3.428 Kinder. Damit gehen 100 Euro an dich.
3: Yay, sehr gut. Ja, mega. Freuen wir uns. Super.
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9: Ich gehe doch mal stark davon aus, dass ihr jetzt mal so langsam im Wochenende seid, oder? Und da starten wir gleich mit ganz entspannten Vibes rein. Stormzy mit 24 Hours gibt's gleich für euch. Außerdem mit dabei Calvin Harris und Disciplines. How Deep Is Your Love gibt's auch gleich.
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11: 5:04. Ich bin Nanju Kuhlmann. Schönen guten Tag. Der Bundestag hat grünes Licht für den Tankrabatt gegeben. Wenn heute dann auch noch vom Bundesrat das Go kommt, kann der Rabatt zum 1. Oktober in Kraft treten. 3 Monate sollen die Spritpreise um 17 Cent je Liter gesenkt werden. In Deutschland kommt das antragslose Kindergeld. Start ist kommendes Jahr. So sollen Eltern von Bürokratie entlastet werden. Und im Kampf gegen Schwerkriminelle und Cyberangriffe soll die Bundespolizei neue Befugnisse bekommen. Dafür hat der Bundestag die Reform des Bundespolizeigesetzes beschlossen. Lufthansa kehrt im nächsten Jahr an den Bremer Airport zurück. Ab dem Sommerflugplan gibt es wieder täglich einen Flug nach Frankfurt. Nach München will die Airline fast 4-mal am Tag fliegen. Über beide Drehkreuze bekommen Reisende Anschluss an zahlreiche Ziele in Europa und weltweit. Bremen sieht darin vor allem Vorteile für Unternehmen und Geschäftsreisende. Bürgermeister Bovenschulte spricht von einem wichtigen Schritt für den Wirtschaftsstandort. In Deutschland haben wieder tausende Schüler gegen das mögliche Comeback der Wehrpflicht demonstriert. In über 100 Städten gab es einen Schulstreik. Die Wehrpflicht ist seit Jahren ausgesetzt. Seit Anfang des Jahres bekommen junge Männer aber wieder Einladungen zur Musterung.
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9: In Bremerhaven-Lehe haben wir gerade 18 Grad und 19 sind es in Bad Zwischenahn. Und es geht genauso schön durch den Tag, wie er angefangen hat. 20 Grad maximal und dazu ganz viel Sonne. Das Wochenende sieht ähnlich gut aus. Morgen ist zwar ein bisschen Regen dabei, aber die Sonne kommt auch mal durch bei 20 Grad maximal. Und Sonntag wird es dann noch sommerlicher als heute. 23 Grad maximal und ganz viel Sonne.
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9: Geht los auf der A1 in Bremen. Da haben wir in beide Richtungen 7 Kilometer Stau vor der Baustelle auf der Weserbrücke. Die B6 Richtung Bremen. Da haben wir Stau zwischen der A27 und der Stefanibrücke. In beide Richtungen Stau, Stop and Go. Und wir haben noch die B75 Richtung City. Da sind es 4 Kilometer Stau in Hochding. Dann auf der... das passt. So, jetzt haben wir noch die Blitzer. Die B6 in Bremen. Stadteinwärts hinter der Eisenbahnbrücke wird geblitzt. Außerdem in Bremen die Ausfahrt in Walle. Wenn ihr von der B6 kommt, rechts Richtung Becks. In Bremen wird noch geblitzt in der Fahr-Kurt-Schumacher-Allee, kurz vor dem Schwimmbad aus dem grauen VW-Bus. Im Landkreis Verden stehen sie in Wulmsdorf auf der Wulmsdorfer Straße auf Höhe der Feuerwehr in beide Richtungen. Und auf der B211 Brake Richtung Oldenburg auf der Mittelorter Straße in der 70er-Zone. Hugo, Tim, Lars, Jörg, Wolfgang und Marcel, danke euch fürs Melden. Unsere kostenlose Hotline für eure Blitzer und Verkehrsupdates 0800 10 22 400.
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9: Solltet ihr am Wochenende noch eine kleine Beschäftigung für eure Kids suchen, da habe ich auf jeden Fall was. Dodenhof in Posthausen hat gerade eine richtig coole Ausstellung mit 24 lebensgroßen Dinos. Und wir hauen da noch einen 150-Euro Dodenhof-Shopping-Gutschein obendrauf. Dafür muss ein kleiner Mini-Dino-Experte hier gleich mal ein paar aufzählen. Das machen wir in der nächsten Viertelstunde. Jetzt erstmal Shakira und Burna Boy mit Die Die. Genau, 16 Uhr haben wir es jetzt. Ich bin Elena. Schönen Freitag euch.

0: Yes or nein?
1: Ihr könnt mich während der Show immer erreichen unter der 0800 10 22 400. 7 Minuten nach 4 haben wir es jetzt bei Energy Bremen. Und genau auf der Leitung ist gerade jemand. Moin, hier ist Elena von Energy Bremen.
2: Ja, Wolfgang hier, moin.
1: Moin Wolfgang, was gibt's denn?
2: Wir haben mal wieder einen Blitzer in Schwanewede und zwar auf der L149 von Schwanewede Richtung Neunkirchen, 70-Zone.
1: Alles klar, den nehmen wir mit auf. Danke dir fürs Melden. Hast du denn Wochenendpläne ganz schöne?
2: Ja, ich habe was ganz Schönes vor. Wir wollen schön grillen. Ich bin im Wettbewerbsbericht der Feuerwehr und wir haben Jahresabschlussgrill.
1: Ach, wie geil ist das denn? Oh mein Gott, das klingt ja nach einem Megaplan. Was kommt denn bei dir auf den Grill? Erzähl mal.
2: Jo, wir lassen uns überraschen. Von einer Kameradin, der Mann ist Hobbygriller, Hobbykoch und der bekocht und begrillt uns. Das wird richtig lecker.
1: Oh, geil. Da wäre ich jetzt richtig neidisch. Auch perfekt zu diesem Wetter. Also besser geht's ja wirklich nicht. Dann wünsche ich dir, Wolfgang, und auch euch allen da draußen einen richtig schönen Start ins Wochenende. Jetzt hier mit How Deep Is Your Love von Calvin Harris bei Energy Bremen.

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0: Gibt's bei Dodenhof in Posthausen eine richtig coole Ausstellung. Da sind 24 lebensgroße Dinos ausgestellt. Ich bin jetzt nicht so bewandert, was Dinos angeht, aber unsere Mini-Dino-Experten, die wissen Bescheid. Eure Kids nennen uns alle Dinos, die ihnen einfallen. Dafür gibt's mit ein bisschen Glück einen 150€ Dodenhof-Shopping-Gutschein. Luke aus Heidenau ist gerade in der Leitung. Was ist denn dein Lieblingsdino?
2: Ankylosaurus.
0: Oh, okay. Ich höre schon, du scheinst ein Experte zu sein. Kann das sein?
2: Nicht so.
0: Ja, okay. Aber wir werden jetzt mal gucken. Wir machen das ganz entspannt. Und zwar, du weißt ja, damit ihr den Shopping-Gutschein abstauben könnt, hast du jetzt die tolle Aufgabe, ein paar Dinos aufzuzählen, die dir so einfallen. Bist du bereit dafür?
2: Ja.
0: Sehr gut. Dann fangen wir an, Luke. Los geht's.
2: T-Rex, Ankylosaurus, Brachiosaurus, Triceratops, Dinosaurus, Dinosaurus.
0: Boah, da kommen ja noch mehr. Fällt dir noch was ein?
2: Allosaurus.
0: Oh, da kommt noch was. Oh Gott.
2: Alberto. Saurus.
0: Also, das ist der Hammer, Luke. Hast du noch welche auf dem Schirm?
2: Mhm.
0: Ja, dann hau mal raus. Wer fällt dir noch ein?
2: Brachiosaurus.
0: Luke, du bist richtig krass. Das waren so viele. Ich konnte schon gar nicht mehr mitzählen. Ich glaube, das waren 8, 9 Stück. Also, du bist richtig gut. Damit natürlich geht der 150€ Dodenhof Shopping-Gutschein an dich.
2: Danke.
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0: allerletztes Mal lassen wir den Sommer aufleben. 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Gleich 5 Minuten vor 5 bei Energy Bremen. Wetterexperten haben nämlich angekündigt, für die nächste Woche können wir alle nochmal unsere kurzen Sachen aus dem Schrank holen. Mitte der Woche gibt es sogar bis zu 26 Grad. Für diese Zeit ist es ja eher ungewöhnlich, dass es nochmal so warm wird. Aber ich sag mal so, wir nehmen es mal so hin, weil Regen, grauer Himmel und all sowas, das kommt eh noch früh genug und bleibt auch lange genug. Noch mehr aus eurer Region gibt's in 2 Minuten bei Lars.
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11: Das sind gute Nachrichten für Bremen. Die Lufthansa nimmt die Flugverbindung zwischen Bremen und dem wichtigen Drehkreuz Frankfurt wieder auf. Das hat der Senat mitgeteilt. Geflogen wird ab Sommer 2027 einmal pro Tag hin und zurück. Nach dem Wegfall der Verbindung sahen Unternehmen im gesamten Nordwesten ihre Wettbewerbsfähigkeit gefährdet. Seitdem gab es Verhandlungen zwischen Politik, Wirtschaft und Lufthansa. Nach den tödlichen Schüssen in der Bremer Neustadt müssen sich seit heute 3 Männer vor dem Bremer Landgericht verantworten. Nach einem Streit in einem Café soll einer von ihnen in der Kornstraße auf einen 32-jährigen Mann geschossen haben. Er starb später im Krankenhaus. Ob es einen Zusammenhang zu anderen Schießereien in Bremen gibt, ist unklar. Autofahrerinnen und Autofahrer müssen ab Montag auf der A27 bei Bremerhaven mit Behinderungen rechnen. Grund sind Untersuchungen an der Gestebrücke für den geplanten Neubau. Bis Donnerstag ist jeweils eine Spur in beiden Fahrtrichtungen gesperrt. News aus eurer Region haben wir wieder in einer Stunde für euch.
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0: Also, das ist ja mal das schönste Spätsommerwetter, was man sich vorstellen kann. 20 Grad gibt es heute noch maximal und dazu bleibt es genauso schön, wie es bisher war, mit viel Sonne. 19 Grad haben wir aktuell in Bremen-Rönnebeck und 17 in Spaden im Landkreis Cuxhaven. Auch die Aussichten aufs Wochenende sind richtig, richtig schön. Zwar zeigt unser Regenradar für morgen ein paar Schauer an. Die gibt es vor allem am Vormittag, aber ansonsten bleiben wir trocken und auch mit ein bisschen Sonne bei 20 Grad maximal. Sonntag gibt es dann schon mal den Vorgeschmack für die nächste Woche. 23 Grad maximal und ganz viel Sonne.
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0: Die A1 in Bremen, da haben wir noch Stau in beide Richtungen, sind es 6 Kilometer vor der Baustelle auf der Weserbrücke. Die A27 Bremen Richtung Bremerhaven, zwischen Bremerhaven Süd und Geestemünde sind es 3 Kilometer Stau. Außerdem eine Sperrung, die B6 in Bremen, Überseestadt Richtung Kattenturm, die ist in Höhe Stephanibrücke gerade gesperrt. Dann die B6 in Bremen haben wir nochmal. In beide Richtungen staut es sich auch zwischen der A27 und der Stefanibrücke. Die B75 Richtung City, da haben wir noch 3 Kilometer Stau in Hochding. Und außerdem wird viel geblitzt. Die B6 in Bremen stadteinwärts hinter der Eisenbahnbrücke. In Bremen, wenn die Auffahrt in Walle, wenn ihr von der B6 kommt, rechts in Richtung Becks. In Bremen wird in der Fahr geblitzt. Kurt-Schumacher-Allee, kurz vorm Schwimmbad aus einem grauen VW-Bus. Im Landkreis Verden wird in Wulmsdorf geblitzt, Wulmsdorfer Straße auf Höhe der Feuerwehr in beide Richtungen. Im Landkreis Osterholz auf der Landstraße von Schwanewede nach Neunkirchen, da sind 70 erlaubt. Und die B211 Prake Richtung Oldenburg auf der Mittelorter Straße in der 70er Zone. Hugo, Tim, Lars, Jörg, Wolfgang und Marcel, ich danke euch fürs Melden. Unsere WhatsApp-Nummer für eure Blitzer und Verkehrsupdates 0173 685 712. 16:30 ist es jetzt, kommt gut durch den Freitag. Moini.
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0: Nachmittag, 16:45 und wir schauen mal, worauf wir uns so freuen können.
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0: Heute, noch bis Sonntag, gibt's die Messe für alle Grillfans unter euch. Die Bremer Herbstmessen auf der Bürgerweide finden nämlich statt. Und bei der Grillgut gibt's alles rund ums Grillen. Und natürlich auch schön viel zu probieren und snacken von 12 bis 20 Uhr. Und morgen gibt es dann die letzte Zeltfete des Jahres. Ab 22 Uhr steigt die Party in der Diskothek Hase. Am Sonntag könnt ihr nochmal ordentlich shoppen gehen. Da ist nämlich verkaufsoffener Sonntag im Weserpark. Da geht's ab 13 Uhr los.
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9: 5 Minuten vor 5 am Freitagnachmittag. Also wir müssen das Tempo jetzt mal langsam ein bisschen anziehen. Kriegen wir hin mit Oliver Heldens. A-E-I-O-U gibt's gleich.
10: Nicki Minaj.
9: Und die Party reißt nicht ab. Justin Bieber und Nicki Minaj. Beauty and the Beat. Auch den gibt's gleich in der nächsten halben Stunde.
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12: 5 vor 5. Ich bin Nanju Kuhlmann. Schönen guten Tag. Der Tankrabatt kommt zurück. Bundestag und Bundesrat haben heute grünes Licht gegeben. Von Anfang Oktober bis Ende Dezember sollen die Spritpreise um 17 Cent je Liter gesenkt werden. Wirtschaftsexperten und Sozialverbände kritisieren den Tankrabatt als zu teuer und wenig zielgenau. Bei Unfällen mit E-Scootern sollen Opfer in Zukunft leichter an Schadenersatz kommen. Der Bundesrat hat dafür gestimmt, dass auch die Vermieter der Roller haften, nicht mehr nur die Fahrer. Und ab dem kommenden Jahr kommt das antragslose Kindergeld. Lufthansa kehrt im nächsten Jahr an den Bremer Airport zurück. Ab dem Sommerflugplan gibt es wieder täglich einen Flug nach Frankfurt. Nach München will die Airline fast 4-mal am Tag fliegen. Über beide Drehkreuze bekommen Reisende Anschluss an zahlreiche Ziele in Europa und weltweit. Bremen sieht darin vor allem Vorteile für Unternehmen und Geschäftsreisende. Bürgermeister Bovenschulte spricht von einem wichtigen Schritt für den Wirtschaftsstandort. Nach ihrem Sieg bei der Abgeordnetenhauswahl kommt die Berliner Linke heute zu einem Parteitag zusammen. Es soll über Sondierungsgespräche mit Grünen und SPD entschieden werden. Von beiden kommt aktuell Kritik an der Linken. Unter anderem sind die Pläne für Enteignungen großer Wohnungskonzerne umstritten.
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9: Aktuell haben wir 19 Grad in Bremen-Obervieland und 19 auch in Beverstedt im Landkreis Cuxhaven. Und ich kann euch sagen, es bleibt so wunderschön, wie es jetzt gerade ist, noch den ganzen Nachmittag und Abend so. Auch das Wochenende meint es richtig gut mit uns. Sonntag sind sogar bis zu 23 Grad drin und viel Sonne. Morgen gibt es ein paar Schauer zwar, vor allem am Vormittag, aber die Sonne kommt auch immer mal durch bei 20 Grad maximal.
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9: Wir haben die A1 in Bremen. In beide Richtungen 6 Kilometer Stau vor der Baustelle auf der Weserbrücke. Die A27 Bremen Richtung Bremerhaven. Zwischen Bremerhaven Süd und Geestemünde 3 Kilometer Stau. Außerdem die B75, B6 Richtung Bremen. Da haben wir Stau zwischen Huchting und dem Utbremer Kreisel. Und in der Gegenrichtung auf der B6, da haben wir Stau zwischen der A27 und der Stefanibrücke. Außerdem unser Sorgenkind hier, die B6 heute in Bremen. Überseestadt Richtung Kattenturm. Die ist in Höhe Stefanibrücke gerade gesperrt. Da gab es vorhin einen Unfall und Marcel hat gerade noch ergänzt, kurz vor dem Unfall, so circa 500 Meter davor, gab es gerade noch einen weiteren Unfall. Das wird sich also noch ein bisschen ziehen, wie es aussieht. Geblitzt wird in Bremen die Auffahrt in Walle. Wenn ihr von der B6 kommt, da blitzt es rechts in Richtung Becks. Nochmal in Bremen in der Fahr. Kurt-Schumacher-Allee kurz vor dem Schwimmbad aus einem grauen VW-Bus. Im Landkreis Verden wird gelasert, in Wulmsdorf auf der Wulmsdorfer Straße auf Höhe der Feuerwehr in beide Richtungen. Im Landkreis Osterholz wird auf der Landstraße von Schwanewede nach Neuenkirchen geblitzt. Da sind 70 erlaubt. Und B211 Brake Richtung Oldenburg auf der Mittelorter Straße auch in der 70er-Zone. Hugo, Tim, Lars, Jörg, Wolfgang und Marcel, danke euch fürs Melden. Unsere kostenlose Hotline für eure Blitzer und Verkehrsupdates 0800 10 22 400.
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9: Hättet ihr gewusst, wie viele Kinder im letzten Jahr in Oldenburger Krankenhaus zur Welt gekommen sind? Ja, ich kann leider genauso schlecht schätzen wie Gesa aus der Morningshow. Jetzt haben wir nämlich ein Problem. Und das Gute ist, Johanna aus Bremen kann auch schlecht schätzen. Trotzdem hat sie heute 100 Euro gewonnen. Wie viele es denn nun wirklich sind, da sprechen wir gleich drüber in den nächsten 5 Minuten. Jetzt wünsche ich euch aber erstmal einen ganz tollen Start ins Wochenende. Genau 17 Uhr haben wir es jetzt und ich bin Elena. Moin!

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1: Yay, sehr gut. Ja, mega, freuen wir uns, super.
2: So klingt das, wenn ihr 100 Euro bei uns abstaubt.
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2: Und das nur, wenn ihr richtig gegen Gesa aus der Morningshow schätzen könnt. Und ich sag mal so, ihr seid auf jeden Fall in klaren Vorteil. Gesa kann nämlich ganz viel, aber schätzen gehört wirklich nicht zu ihren Talenten. Das hat sich Johanna aus Bremen heute Morgen mal zunutze gemacht.
4: Es geht um eine Frage aus Oldenburg, da geht's heute hin. Und es geht um Babys. Wie viele Kinder kamen im letzten Jahr in Oldenburger Krankenhäusern zur Welt?
1: Du Scheiße.
2: Same.
1: Ich sag jetzt mal 650.
4: 650. Okay, also das wäre so roundabout jeden Tag zwei.
1: Ja, so habe ich auch gerechnet.
2: Um Gottes Willen, da habe ich ja gar kein Gefühl für.
4: Denkst du, jeden Tag kommen zwei zur Welt? Oder gibt's auch mal einen Tag Pause?
2: Ich glaube, da gibt's schon Pausen, oder? Ich sage, es ist weniger.
4: Ihr seid beide nicht so richtig gut heute im Schätzen. Das kann ich schon mal sagen.
2: Hey.
4: Jetzt ist nur die Frage, wer war schlechter? Johanna, du warst es nicht. Es sind 3.428 Kinder. Damit gehen 100 Euro an dich.
1: Yay, sehr gut. Ja, mega. Freuen wir uns. Super.
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Jetzt geht's nicht nur rein in den Feierabend, sondern auch ins Wochenende. Viertel nach fünf haben wir es bei Energy Bremen. Das feiern wir natürlich richtig fett mit Musik, die laut ist, die ein bisschen anders klingt und einfach richtig Laune macht. Spätestens der Dubstep-Part am Ende, der macht uns nochmal richtig bereit fürs Wochenende. Justin Bieber und Nicki Minaj jetzt bei Energy Bremen. Das ist Beauty and the Beat.

Was gab's denn bitte früher immer für geile Partys im Cubes? Energy Bremen um gleich 6:05. Ja, 20 Jahre lang war das Cubes fester Bestandteil im Oldenburger Nachtleben. Und nun macht es dicht. Aber zwei letzte Abende, die werden dann nochmal ausgiebig gefeiert. Heute und morgen sind also die letzten zwei Abende, bevor das Cubes Oldenburg dann für immer schließt. Ich glaube, das wird nochmal anders abgehen heute und morgen. Noch mehr aus eurer Region gibt's in knapp 3 Minuten bei Lars.

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13: Nicht nur die Wirtschaft in Bremen atmet auf. Die Lufthansa fliegt demnächst wieder nach Frankfurt. Frederik Domdey aus der Redaktion, das hat der Senat jetzt offiziell bestätigt.
14: Ja, und das sind wirklich gute Nachrichten. Ab dem Sommerflugplan 2027 geht's einmal täglich von Bremen zum wichtigen Drehkreuz Frankfurt und zurück. Nicht nur viele Reisende dürften sich freuen, sondern vor allem auch die Wirtschaft. Nach dem Wegfall der Verbindungen sahen Unternehmen im gesamten Nordwesten ihre Wettbewerbsfähigkeit gefährdet. In den vergangenen Wochen hatte die Bremer Politik massiven Druck gemacht und hinter den Kulissen mit der Lufthansa verhandelt.
13: Morgen wird's auf den Straßen in Bremen eng. Ab 10.30 Uhr zieht eine große DGB-Demo durch die Innenstadt. Ab 12.30 Uhr ist ein weiterer Demozug rund ums Ostertor unterwegs. Dabei kann es immer wieder zu Sperrungen und Umleitungen kommen. Nachmittags und abends wird's auch ums Weserstadion voll. Um 18.30 Uhr spielen dort Werder und Real Madrid-Legenden. Wer hat hier den größten? In Bremen-Oberneuland steht morgen das Finale der diesjährigen Kürbiswette an. Im vergangenen Jahr brachte der Gewinnerkürbis 130 Kilo auf die Waage. Bei dem Fest am Gemeindehaus der Evangelischen Kirchengemeinde wird außerdem die längste Sonnenblume gekürt. News aus eurer Region haben wir wieder in einer Stunde für euch.
15: Es bleibt genauso schön, wie der Tag angefangen hat. Trocken und sonnig bei 20 Grad maximal. 18 Grad haben wir gerade in Zeven und 19 in Oldenburg-Wechleu. Das Wochenende sieht ähnlich gut aus. Morgen ist zwar ein bisschen Regen mit dabei, aber Sonne kommt auch mal durch bei maximal 20 Grad. Und Sonntag wird es dann nochmal richtig sommerlich. 23 Grad maximal und dazu viel Sonne.
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15: Die A1 in Bremen haben wir in beide Richtungen 5 Kilometer Stau vor der Baustelle auf der Weserbrücke. Die A27 Bremen Richtung Bremerhaven. Zwischen Stotel und Bremerhaven-Geestemünde 3 Kilometer Stau. Die B6 in Bremen, da haben wir in beide Richtungen zwischen der A281 und dem Utbremer Kreisel Stau und Stop and Go im Wechsel. Außerdem die B6 in Bremen, Überseestadt Richtung Kattenturm. Die ist in Höhe Stefanibrücke gerade gesperrt. Da gab es vorhin einen Unfall und kurz vor dem Unfall gab es ca. 500 Meter davor noch einen weiteren Unfall. Das wird sich also noch ein bisschen hinziehen. Geblitzt wird noch. In Bremen am Flyover in Richtung B6. In Bremen in der Fahr-Kurt-Schumacher-Allee, kurz vor dem Schwimmbad aus dem grauen VW-Bus. Im Landkreis Ostholz auf der Landstraße von Schwanebede nach Neunkirchen. Da dürft ihr 70 fahren. Und auf der B211 Brake Richtung Oldenburg auf der Mittelorter Straße in der 70er-Zone. Tobi, Tim, Jörg und Wolfgang, danke euch fürs Melden. Unsere WhatsApp-Nummer für eure Blitzer und Verkehrsupdates 0173 685 712. Jetzt ist es 17:55. Ich bin Elena und wünsche euch den besten Start ins Wochenende.
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0: Nelly mit Hot in hier um gleich 20 Minuten vor 6. Und jetzt wird's noch hotter.
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0: Unser Lieblingsbremer Nico Santos hat nämlich was Neues gedroppt. Ich muss gestehen, früher konnte ich mit Nico Santos irgendwie nicht so viel anfangen. Ich fand ihn immer so ein bisschen random und irgendwie klang alles so ein bisschen gleich. Aber ich finde, mittlerweile hebt er sich so geil ab. Das ist sein neuer Song Classic. Und ich finde, das ist auch Classic für den neuen Nico Santos. Jeder Song hat so einen Vibe, der klingt cool, der klingt selbstbewusst und macht einfach gute Laune. Und den gibt es jetzt hier ganz neu bei Energy Bremen. Nico Santos mit Classic.
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0: Viertel vor sechs haben wir es bei Energy Bremen. Die Laune ist natürlich eh schon gut, weil wir haben Freitag. Ihr seid hoffentlich im Feierabend. Aber Gesa aus der Morning Show, die gibt euch jetzt noch was mit für noch mehr gute Laune.
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0: Dieses Wochenende findet bei uns in Bremerhaven das erste inklusive Schwimmfest statt. Früher war der Schwimmwettkampf eine Disziplin beim Behindertensportfest. Jetzt dürfen dieses Wochenende zum allerersten Mal alle mitmachen, egal ob mit oder ohne Beeinträchtigung. Sonntag um 10 ist im Bad 3 der Kickoff und verschiedene Disziplinen stehen an. Wichtig ist einfach nur, dass ihr schwimmen könnt und gute Laune mitbringt.
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3: Und ich habe da so ein Gefühl, ja, die Fishtown Pinguins, die werden es richtig reißen heute. Die Black Eyed Peas sagen auch, ich habe da so ein Gefühl. I got a feeling gibt's gleich in der nächsten halben Stunde. Außerdem neue Musik von Robin Schulz, Take It Slow. Auch perfekt zum Wochenende. Gibt's beides gleich nach den News.
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4: 5:05. Ich bin Nanju Kuhlmann. Schönen guten Abend. Ab Oktober gibt's in Deutschland wieder den Tankrabatt. Bundestag und Bundesrat haben ihn heute beschlossen. Ab nächstem Monat sollen Diesel und Benzin dann um 17 Cent pro Liter günstiger werden. Den Rabatt gab's im Sommer schon mal. In Deutschland kommt das antragslose Kindergeld. Start ist kommendes Jahr. So sollen Eltern von Bürokratie entlastet werden. Und im Kampf gegen Schwerkriminelle und Cyberangriffe soll die Bundespolizei neue Befugnisse bekommen. Dafür hat der Bundestag die Reform des Bundespolizeigesetzes beschlossen. Vom Bremer Airport sollen im nächsten Jahr wieder Lufthansa-Flieger nach Frankfurt starten. Die Verbindung kommt in den Sommerflugplan mit einem Flug pro Tag. Außerdem will Lufthansa Bremen fast 4-mal täglich mit München verbinden. Bürgermeister Bovenschulte spricht von einem wichtigen Meilenstein für den Wirtschaftsstandort. Audi und VW müssen weltweit bis zu 2,8 Millionen Autos zurück in die Werkstätten rufen, rund 1 Million davon in Deutschland. Betroffen sind unter anderem der Audi Q3 und der Golf. Durch einen Fehler in der Verschraubung kann im schlimmsten Fall die Lenkung ausfallen.
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3: Es geht nach wie vor richtig schön durch den Abend. 20 Grad sind immer noch maximal drin und es bleibt so sonnig wie die ganze Zeit schon. Aktuell haben wir 18 Grad in Schillig im Landkreis Friesland und 19 in Oldenburg-Bloerfelde. Die Aussichten aufs Wochenende sind auch richtig schön. Zwar zeigt unser Regenradar für morgen mal ein paar Schauer an. Die gibt es vor allem dann so am Vormittag. Ansonsten bleibt es aber trocken und ein bisschen Sonne ist auch mit dabei. Sonntag gibt es dann aber schon wieder den Vorgeschmack für nächste Woche, wo wir ja bis zu 26 Grad kriegen. 23 Grad gibt es am Sonntag maximal und dazu viel Sonne.
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3: So langsam lockert es sich, aber wir haben noch 2 Staus. Einmal auf der A1 in Bremen, in beide Richtungen 4 Kilometer Stau vor der Baustelle auf der Weserbrücke. Und die A27 Bremen Richtung Bremerhaven. Zwischen Stotel und Bremerhaven-Gestemünde sind es auch noch 3 Kilometer Stau. Außerdem stehen Blitzer auf der B211 Brake Richtung Oldenburg auf der Mittelorter Straße in der 70er-Zone. In Bremen wird geblitzt am Flyover in Richtung B6. In der Fahr stehen sie auf der Kurt-Schumacher-Allee, kurz vorm Schwimmbad aus dem grauen VW-Bus. Und im Landkreis Osterholz auf der Landstraße von Schwanewede nach Neunkirchen, da dürft ihr 70 fahren. Tobi, Tim, Jörg und Wolfgang, ich danke euch fürs Melden. Unsere kostenlose Hotline für eure Blitzer und Verkehrsupdates 0800 10 22 400.
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3: 1:06 haben wir es jetzt am Freitagabend und jetzt geht's aber mal wirklich rein ins Wochenende. Ich hoffe, ihr habt was Schönes vor. Das Wetter ist ja auf jeden Fall so, dass man, ja doch, einiges machen kann. Und um jetzt schon mal ein bisschen die Stimmung immerhin aufzuheitern fürs Wochenende, haben wir in der nächsten halben Stunde die Black Eyed Peas dabei. Wir haben Olivia Rodrigo, Tate McRae, Robin Schulz und wir starten jetzt rein. Bisschen entspannter erstmal mit Tampa City und Self-Aware. Ich bin Elena, macht euch ein ganz schönes Wochenende. Moini!

Ja, hallo, ihr hört Energy Bremen am Freitagabend um 6:05. Und wir schauen jetzt mal in die Glaskugel, was das Wochenende für euch so zu bieten hat. Ich sehe ein paar richtig gute Tage. Ich sehe richtig guten Schlaf. Ach, leckeren Kaffee am Sonntagmorgen. Richtig leckeres Essen. Und vielleicht auch, kleines bisschen Party sehe ich da. Also ich habe da so ein Gefühl, das wird ein gutes Wochenende. Ja, doch. Das sehe ich auch in der Glaskugel. Und genau das unterstreichen jetzt auch nochmal die Black Eyed Peas hier bei Energy Bremen. Das ist Eiger.

0: Gesa aus der Morningshow, ne? Die kann ja wirklich richtig viel, aber schätzen, das kann sie wirklich gar nicht.
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0: Und deswegen gibt's jetzt eure Chance, gegen Gesa genau darin anzutreten und mit ein bisschen Glück 100 Euro Cash einzukassieren. Kann ja nicht so schwer sein, wenn sie nicht gut schätzen kann. Johanna aus Bremen ist heute Morgen gegen Gesa in den Ring gestiegen.
2: Es geht um eine Frage aus Oldenburg. Da geht's heute hin. Und es geht um Babys. Wie viele Kinder kamen im letzten Jahr in Oldenburger Krankenhäusern zur Welt?
3: Du Scheiße.
0: Same.
3: Ich sag jetzt mal 650.
2: 650. Okay, also das wäre so roundabout jeden Tag zwei.
3: Ja, so habe ich auch gerechnet.
0: Um Gottes Willen, da habe ich ja gar kein Gefühl für.
2: Denkst du, jeden Tag kommen zwei zur Welt? 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
9: Das sind gute Nachrichten für Bremen. Die Lufthansa nimmt die Flugverbindung zwischen Bremen und dem wichtigen Drehkreuz Frankfurt wieder auf. Das hat der Senat mitgeteilt. Geflogen wird ab Sommer 2027 einmal pro Tag hin und zurück. Nach dem Wegfall der Verbindung sahen Unternehmen im gesamten Nordwesten ihre Wettbewerbsfähigkeit gefährdet. Seitdem gab es Verhandlungen zwischen Politik, Wirtschaft und Lufthansa. Nach den tödlichen Schüssen in der Bremer Neustadt müssen sich seit heute 3 Männer vor dem Bremer Landgericht verantworten. Nach einem Streit in einem Café soll einer von ihnen in der Kornstraße auf einen 32-jährigen Mann geschossen haben. Er starb später im Krankenhaus. Ob es einen Zusammenhang zu anderen Schießereien in Bremen gibt, ist unklar. Autofahrerinnen und Autofahrer müssten ab Montag auf der A27 bei Bremerhaven mit Behinderungen rechnen. Grund sind Untersuchungen an der Gestebrücke für den geplanten Neubau. Bis Donnerstag ist jeweils eine Spur in beiden Fahrtrichtungen gesperrt. News aus eurer Region haben wir wieder in einer Stunde für euch.
10: Bremen-Wetter. 17 Grad haben wir noch in Sottrum im Landkreis Rotenburg und 17 auch in Beverstedt im Landkreis Cuxhaven. Und es geht genauso schön durch den Abend, wie der Tag auch angefangen hat. Die Sonne bleibt die ganze Zeit da und es fühlt sich eigentlich noch recht schön warm an. Das Wochenende meint tatsächlich auch ganz gut mit uns, vor allem der Sonntag. Da sind bis zu 23 Grad drin und auch da viel Sonne. Morgen gibt es zwar ein paar Schauer, aber auch die Sonne guckt mal durch bei 20 Grad maximal.
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10: Wir haben noch die A1 in Bremen. In beide Richtungen 4 Kilometer Stau vor der Baustelle auf der Weserbrücke. Die A27 Bremen Richtung Bremerhaven. Zwischen Stotel und Bremerhaven-Gestemünde 3 Kilometer Stau. Außerdem die B6 in Bremen Richtung A27. Da haben wir Stop and Go zwischen der Stefanibrücke und dem Utbremer Kreisel. Da gab es eben auch einen Unfall. Geblitzt wird auf der B211 Brake Richtung Oldenburg auf der Mittelorter Straße in der 70er-Zone. In Bremen stehen sie zweimal, einmal am Flyover in Richtung B6. In der Fahr wird geblitzt, Kurt-Schumacher-Allee kurz vorm Schwimmbad aus dem grauen VW-Bus. Und im Landkreis Osterholz stehen sie auf der Landstraße von Schwanewede nach Neunkirchen. Auch da sind 70 erlaubt. Tobi, Tim, Jörg und Wolfgang, ich danke euch fürs Melden. Unsere WhatsApp-Nummer für eure Blitzer- und Verkehrsupdates 0173 685 712. Jetzt haben wir es 6:30. Kommt gut ins Wochenende. Moin!

0: mit Augenblinken klingt doch dermaßen nach Wochenende hier bei Energy Bremen. 6:55 haben wir es jetzt. Und ich frage mich gerade, braucht eure Einrichtung vielleicht mal wieder ein Upgrade? Ich glaube schon, ne?
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2: Tschüss.

Feierabend und Wochenende bei Energy Bremen. 7:15 haben wir es jetzt. Und das ist doch ein Gefühl, ach, das ist nur schwer zu beschreiben, ne? Also es fühlt sich so ein bisschen an, wir fliegen. Wir können machen, was wir wollen. Wir haben gute Laune. Wir können ausschlafen. Wir können was Geiles essen. Ein Spaßgetränk uns gönnen. Alles, was wir wollen. Und damit es sich noch mehr anfühlt, wie ein Flug in den Himmel, hören wir jetzt den neuen Song von Ray Dalton. Das ist Go That High. Neu bei Energy Bremen.

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2: Und es muss ja auch ein bisschen nach was klingen gleich in der nächsten halben Stunde, ne?

0: mit Serotonin. Außerdem, das wird unser Portemonnaie am Wochenende wahrscheinlich schreien. Andre Black. Und das Portemonnaie schreit, I need a dollar, please. Und auch diesen Song gibt's gleich in der nächsten halben Stunde.
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2: 5:05. Ich bin Nanju Kuhlmann. Schönen guten Abend. Der Tankrabatt kommt zurück. Bundestag und Bundesrat haben heute grünes Licht gegeben. Von Anfang Oktober bis Ende Dezember sollen die Spritpreise um 17 Cent je Liter gesenkt werden. Wirtschaftsexperten und Sozialverbände kritisieren den Tankrabatt als zu teuer und wenig zielgenau. Lufthansa kehrt im nächsten Jahr an den Bremer Airport zurück. Ab dem Sommerflugplan gibt es wieder täglich einen Flug nach Frankfurt. Nach München will die Airline fast viermal am Tag fliegen. Über beide Drehkreuze bekommen Reisende Anschluss an zahlreiche Ziele in Europa und weltweit. Bremen sieht darin vor allem Vorteile für Unternehmen und Geschäftsreisende. Bürgermeister Bovenschulte spricht von einem wichtigen Schritt für den Wirtschaftsstandort. Audi und VW müssen weltweit bis zu 2,8 Millionen Autos zurück in die Werkstätten rufen, rund 1 Million davon in Deutschland. Betroffen sind unter anderem der Audi Q3 und der Golf. Durch einen Fehler in der Verschraubung kann im schlimmsten Fall die Lenkung ausfallen. Nach ihrem Sieg bei der Abgeordnetenhauswahl kommt die Berliner Linke heute zu einem Parteitag zusammen. Es soll über Sondierungsgespräche mit Grünen und SPD entschieden werden. Von beiden kommt aktuell Kritik an der Linken. Unter anderem sind die Pläne für Enteignungen großer Wohnungskonzerne umstritten.
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0: Was für ein ultraschöner Herbsttag war das heute. Jetzt so langsam geht leider schon wieder die Sonne unter. Aber wir sehen sie zum Glück am Wochenende noch mal häufiger. Jetzt haben wir gerade 16 Grad in Uhlenstedt im Landkreis Osterholz und in Appeln im Landkreis Cuxhaven sind es auch 16. Das Wochenende sieht aber auch schon richtig gut aus. Also morgen gibt es zwar ein bisschen Regen, vor allem so am Vormittag, aber die Sonne kommt da auch immer ganz häufig raus. Immer ganz häufig ist auch eine gute Angabe, aber wir sehen sie auf jeden Fall häufiger bei 20 Grad maximal. Und Sonntag wird es dann noch sommerlicher als heute schon. 23 Grad sind da maximal drin, bei viel Sonne.
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0: Wir haben noch Stau auf der A1 in Bremen, in beide Richtungen 4 Kilometer vor der Baustelle. Und die A27 Bremen Richtung Bremerhaven, zwischen Stotel und Bremerhaven-Gestemünde sind es 3 Kilometer Stau. Es wird geblitzt auf der B211 Brake Richtung Oldenburg, auf der Mittelorter Straße in der 70er-Zone. In Bremen stehen sie in der Fahr auf der Kurt-Schumacher-Allee, kurz vorm Schwimmbad aus dem grauen VW-Bus. Und im Landkreis Ostholz wird gelasert, auf der Landstraße von Schwanewede nach Neuenkirchen, da dürft ihr 70 fahren. Tim, Jörg und Wolfgang, danke euch fürs Melden. Unsere kostenlose Hotline für eure Blitzer und Verkehrsupdates 0800 10 22 400.
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0: Perfekter Tag, perfekte Uhrzeit, 7:01 am Freitagabend. Besser könnte die Laune doch eigentlich nicht sein, ne? Wir gucken aber gleich nochmal, ob wir die Laune noch ein bisschen heben können, weil wir schauen mal, was am Wochenende so geht. Es passiert wieder einiges bei uns. Jetzt haben wir es gleich 19 Uhr. Ich bin Elena und wünsche euch jetzt einen ganz tollen Start ins Wochenende. Moini!

0: nach sieben haben wir es jetzt bei Energy Bremen und ich finde, es wird höchste Zeit, mal ein bisschen das Tempo hier anzuziehen. Schließlich haben wir Freitagabend, ja? Wir starten jetzt rein ins Wochenende und wir wollen vielleicht auch ein bisschen Party machen. Deswegen gibt's jetzt hier neu bei Energy Bremen James Hype mit Serotonin.
1: Okay.

0: nach sieben und zack, ist schon wieder Freitagabend.
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0: Heute wird's direkt nochmal richtig nostalgisch im Cubes Oldenburg. Das schließt ganz bald. Heute und morgen steigen die letzten zwei Partys im Cubes. Heute mit der Lieblingsnacht ab 23 Uhr. Und morgen gibt's was für alle Herbstlover, die Kürbiswette Oberneuland in Bremen. Ab 15 Uhr wird ermittelt, wer den größten hat. So, sagen wir es, wie es ist. Das weiß ich ganz jugendfrei, aber jetzt wird es wieder kinderfreundlich für alle. Am Sonntag in der Stadthalle Bremerhaven, da gibt es den Kids- und Co-Flohmarkt. Mein Gott, mein Kopf ist scheinbar auch schon im Wochenende, so wie ihr alle hoffentlich. Ab 11 Uhr gibt es da was für euch und eure Kleinen. Also nochmal, der Kids- und Co-Flohmarkt, das gibt es nicht. Oh mein Gott. Ja, mein Kopf ist wirklich schon im Wochenende. Also, ich wiederhole nochmal. Am Sonntag in der Stadt Bremerhaven gibt es den Kids- und Co-Flohmarkt ab 11 Uhr. Jetzt haben wir es aber. Meine Güte.
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dass wir das nochmal erleben dürfen. Der Sommer kommt nochmal zurück in unsere Region. Ihr hört Energy Bremen, 7:58 haben wir's. Wetterexperten haben nämlich angekündigt, für die nächste Woche können wir alle nochmal hier unsere kurzen Sachen aus dem Schrank holen. Mitte der Woche gibt es bis zu 26 Grad. Ist für diese Zeit auch eher ungewöhnlich, aber wir nehmen es einfach mal so hin, weil Regen, grauer Himmel und all sowas, das kommt noch früh genug und bleibt auch lange genug. Noch mehr aus eurer Region gibt's in einer Minute bei Lars.

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3: Das sind gute Nachrichten für Bremen. Die Lufthansa nimmt die Flugverbindung zwischen Bremen und dem wichtigen Drehkreuz Frankfurt wieder auf. Das hat der Senat mitgeteilt. Geflogen wird ab Sommer 2027 einmal pro Tag hin und zurück. Nach dem Wegfall der Verbindung sahen Unternehmen im gesamten Nordwesten ihre Wettbewerbsfähigkeit gefährdet. Seitdem gab es Verhandlungen zwischen Politik, Wirtschaft und Lufthansa. Nach den tödlichen Schüssen in der Bremer Neustadt müssen sich seit heute 3 Männer vor dem Bremer Landgericht verantworten. Nach einem Streit in einem Café soll einer von ihnen in der Kornstraße auf einen 32-jährigen Mann geschossen haben. Er starb später im Krankenhaus. Ob es einen Zusammenhang zu anderen Schießereien in Bremen gibt, ist unklar. Autofahrerinnen und Autofahrer müssten ab Montag auf der A27 bei Bremerhaven mit Behinderungen rechnen. Grund sind Untersuchungen an der Gestebrücke für den geplanten Neubau. Bis Donnerstag ist jeweils eine Spur in beiden Fahrtrichtungen gesperrt. News aus eurer Region bekommt ihr bei uns stündlich von morgens bis abends.
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4: Kaum ist die Sonne weg, da wird es auch schon richtig frisch wieder. 15 Grad haben wir gerade in Bremen-Vegesack und 16 in Tossens im Landkreis Wesermarsch. Die Aussichten fürs Wochenende sind aber wirklich richtig gut. Morgen zeigt erstmal das Ringradar ein paar Scheuerchen an. Die bleiben aber nicht den ganzen Tag über, eher vormittags. Ansonsten bleibt es trocken bei viel Sonne und 20 Grad maximal. Sonntag gibt es dann schon mal einen Vorgeschmack für die nächste Woche. 23 Grad maximal und dazu viel Sonne.
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4: Es geht los auf der A1 in Bremen. Da haben wir noch in beide Richtungen 3 Kilometer Stau vor der Baustelle. Nochmal 3 Kilometer haben wir auf der A27 Bremen Richtung Bremerhaven und zwar zwischen Stotel und Bremerhaven-Geestemünde. Außerdem eine Sperrung im Kreis Diepholz. Die Sulinger Straße ist in Höhe Wagenfeld nach einem Unfall in beide Richtungen gesperrt. Es wird geblitzt auf der B211 Prake Richtung Oldenburg auf der Mittelorter Straße in der 70er-Zone. In Bremen wird in der Fahr geblitzt auf der Kurt-Schumacher-Allee kurz vorm Schwimmbad aus dem grauen VW-Bus. Im Landkreis Ostdeutz stehen sie auf der Landstraße von Schwanewede nach Neunkirchen. Da dürft ihr 70 fahren. Unsere WhatsApp-Nummer für eure Blitzer und Verkehrsupdates 0173 685 712. Jetzt haben wir es genau 19:30. Ich bin Elena. Kommt gut rein ins Wochenende. Moini!
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0: Gleich haben wir es 20 Minuten vor 8 bei Energy Bremen am Freitagabend. Das bedeutet, ich weiß, eure Laune ist sowieso schon gut. Aber Gäse aus der Morning Show, die setzt noch einen drauf mit den guten News des Tages.
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2: Dieses Wochenende findet bei uns in Bremerhaven das erste inklusive Schwimmfest statt. Früher war der Schwimmwettkampf eine Disziplin beim Behindertensportfest. Jetzt dürfen dieses Wochenende zum allerersten Mal alle mitmachen, egal ob mit oder ohne Beeinträchtigung. Sonntag um 10 ist im Bad 3 der Kickoff und verschiedene Disziplinen stehen an. Wichtig ist einfach nur, dass ihr schwimmen könnt und gute Laune mitbringt.
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So klingt euer Feierabend hier bei Energy Bremen um 7:45. Das waren Harry Styles mit American Girls. Und jetzt ziehen wir das Tempo mal ein bisschen an.

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3: 5:08. Ich bin Nanju Kuhlmann. Schönen guten Abend. Ab Oktober gibt's in Deutschland wieder den Tankrabatt. Bundestag und Bundesrat haben ihn heute beschlossen. Ab nächstem Monat sollen Diesel und Benzin dann um 17 Cent pro Liter günstiger werden. Den Rabatt gab's im Sommer schon mal. In Deutschland kommt das antragslose Kindergeld. Start ist kommendes Jahr. So sollen Eltern von Bürokratie entlastet werden. Und im Kampf gegen Schwerkriminelle und Cyberangriffe soll die Bundespolizei neue Befugnisse bekommen. Dafür hat der Bundestag die Reform des Bundespolizeigesetzes beschlossen. In Deutschland haben wieder tausende Schüler gegen das mögliche Comeback der Wehrpflicht demonstriert. In über 100 Städten gab es einen Schulstreik. Die Wehrpflicht ist seit Jahren ausgesetzt. Seit Anfang des Jahres bekommen junge Männer aber wieder Einladungen zur Musterung. Der Polizei in Baden-Württemberg ist ein Schlag gegen Cyberbetrüger gelungen. Über 9000 Telefonnummern wurden abgeschaltet. Sie waren für eine Anlagebetrugsmasche genutzt worden. Wer dahinter steckt, ist weiter unbekannt.
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4: Jetzt wird's langsam frisch hier wieder bei uns. 14 Grad haben wir bei Zwischenahn und 14 auch in Bremen-Arbergen. Ja, es geht auf jeden Fall trocken durch den Abend. Morgen kann es mal kleinere Schauer geben. Ansonsten gibt es einen Sonne-Wolken-Mix bei 20 Grad maximal. Aber Sonntag wird dann der Highlight-Tag sozusagen. Da gibt es ganz

0: viel Sonne und 23 Grad sind drin.
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0: Das sieht jetzt mittlerweile ganz gut aus. Wir haben aber noch die Sperrung im Kreis Diepholz. Die Sulinger Straße ist in Höhe Wagenfeld immer noch nach dem Unfall in beide Richtungen gesperrt. Geblitzt wird noch auf der B211 Brake Richtung Oldenburg, auf der Mittelorter Straße in der 70er-Zone. In Bremen stehen sie in der Fahr-Kurt-Schumacher-Allee, kurz vorm Schwimmbad aus dem grauen VW-Bus wird da gelasert. Und im Landkreis Osterholz auf der Landstraße von Schwanewede nach Neuenkirchen. Hier dürft ihr 70 fahren. Unsere kostenlose Hotline für eure Blitzer- und Verkehrsupdates 0800 10 22 400. Jetzt haben wir es 8:04. Ich bin Elena, verabschiede mich jetzt ins Wochenende und hoffe, ihr habt ein paar ganz tolle Tage.
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